0: relations with Australia. 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
9: Guten Morgen, liebe Hörer. Am Mikrofon begrüßt Sie Lara mit den aktuellen Aussichten für unsere Region. Heute ist es wechselnd bewölkt und meist niederschlagsfrei. Die Temperaturen erreichen maximal 24 bis 28 Grad. Im Harz etwa 22 bis 24 Grad. Es weht ein mäßiger Nordwestwind mit zeitweisen Windböen. In der Nacht zum Mittwoch wird es weiterhin wechselnd bewölkt sein, mit vereinzelten Regen und einem schwachen, im Harz mäßigen Nordwestwind. Die Tiefstwerte liegen dann bei 16 bis 12 Grad.
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9: Die Sonderausstellungen in Nordhausen haben stets ein Thema für alle. Vielleicht ist ja auch etwas für Sie dabei. Das Flohburg-Museum in Nordhausen bietet zurzeit eines der wichtigsten Themen als Ausstellung an. Wer ein Leben rettet, Lebensgeschichten von Kindern des verlorenen Transports. Veranschaulicht die Biografien von 8 exemplarisch ausgewählten jüdischen Kindern und Jugendlichen. Die Ausstellung zeigt anhand von meist unbekannten privaten Fotografien und Illustrationen das Leben der jüdischen Familien in den besetzten Ländern. Dabei wird auch die Deportation in die Durchgangs- und Konzentrationslager des Dritten Reichs sowie die unterschiedlichen Lebensverläufe nach der Befreiung in Tröbitz gezeigt. Die Ausstellung wurde in Kooperation mit der KZ-Gedenkstätte Mittelbau-Dora ins Leben gerufen. Das Flohburg-Museum Nordhausen ist von dienstags bis sonntags geöffnet, von 10 bis 17 Uhr, und würde sich sehr über einen kleinen Besuch freuen in diese wichtige Sonderausstellung. Wenn dieses Thema aber nichts für Sie ist und Sie lieber etwas anderes besuchen wollen, dann haben Sie vielleicht Glück. Das Museum Tabakspeicher hat die Sonderausstellung Kuriose Kostbarkeiten aus einer anderen Zeit bereit für Sie. Hier kann man ungewöhnliche Utensilien, geheimnisvolle Gegenstände aus alten Zeiten und Gerätschaften des täglichen Lebens entdecken, die ehemals versteckt auf Dachböden, getarnt in Kellerecken oder vergessen in Schubladen waren, werden in dieser Ausstellung wiederentdeckt. Es werden wertvolle Schätze aus allen Lebensbereichen präsentiert. Rätseln Sie gerne mit, diskutieren und debattieren Sie über aberwitzige und absurde Erklärungen bis zur richtigen Lösung. Denn diese Ausstellung will sowohl unterhalten als auch verloren gegangenes Wissen vermitteln. Kommen Sie gerne in das Museum Tabakspeicher hier in Nordhausen, um mehr darüber zu erfahren. Ebenfalls ist dieses Museum von Dienstag bis Sonntag von 10 bis 17 Uhr geöffnet. Und wenn das alles noch nicht genug war, hat das Kunsthaus Meinburg ebenfalls noch eine Sonderausstellung, nämlich Schnippschnapp, Kunst aus Papier geschnitten. Anlässlich des 100. Geburtstages der bekannten Nordhäuserin Erika Schirmer widmet sich diese Sonderausstellung dem Thema Scherenschnittkunst. Präsentiert werden Scherenschnitte vom 19. Jahrhundert bis zur Gegenwart. Die zeigen, dass die Papierschnittkunst auch international große Beachtung findet. Zu sehen sind Werke von Erika Schirmer selbst und noch einigen anderen Künstlern. Auch diese Sonderausstellung kann man von Dienstag bis Sonntag ebenfalls von 10 bis 17 Uhr im Kunsthaus Meinburg betrachten. Und damit wünscht Ihnen Radio Enno einen besonderen Dienstag.

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1: Hier spricht Wolfgang Scholz von der Radio Enno Bürgerredaktion und ich habe mal wieder einen tollen Tipp für euch. Am 11.07. in Bleichrode auf dem Festplatz findet das dritte Rock am Schlösschen Festival statt. Das der härteren Gangart frönt. Vier Bands werden live zu sehen sein, unter anderem Deep Horizon, Pink Pool, Secret Enemy, Francis Society. Einlass ist ab 18 Uhr, Beginn 19 Uhr. Und wer schon 18 bis 19 Uhr erscheint, zahlt nur 8 Euro. Und sonst 12 Euro ist in der heutigen Zeit natürlich auch ein Schnäppchen. Veranstalter ist der Verein Kultur für alle Südharz. Viel Spaß in Bleichrode. Hello.

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1: Guten Morgen, liebe Hörer. Am Mikrofon begrüßt Sie Lara mit den aktuellen Aussichten für unsere Region. Heute ist es wechselnd bewölkt und meist niederschlagsfrei. Die Temperaturen erreichen maximal 24 bis 28 Grad. Im Harz etwa 22 bis 24 Grad. Es weht ein mäßiger Nordwestwind mit zeitweisen Windböen. In der Nacht zum Mittwoch wird es weiterhin wechselnd bewölkt sein, mit vereinzelten Regen und einem schwachen, im Harz mäßigen Nordwestwind. Die Tiefstwerte liegen dann bei 16 bis 12 Grad.
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1: Die Sonderausstellungen in Nordhausen haben stets ein Thema für alle. Vielleicht ist ja auch etwas für Sie dabei. Das Flohburg-Museum in Nordhausen bietet zurzeit eines der wichtigsten Themen als Ausstellung an. Wer ein Leben rettet, Lebensgeschichten von Kindern des verlorenen Transports. Veranschaulicht die Biografien von 8 exemplarisch ausgewählten jüdischen Kindern und Jugendlichen. Die Ausstellung zeigt anhand von meist unbekannten privaten Fotografien und Illustrationen das Leben der jüdischen Familien in den besetzten Ländern. Dabei wird auch die Deportation in die Durchgangs- und Konzentrationslager des Dritten Reichs sowie die unterschiedlichen Lebensverläufe nach der Befreiung in Tröbitz gezeigt. Die Ausstellung wurde in Kooperation mit der KZ-Gedenkstätte mit der Baudora ins Leben gerufen. Das Flohburg-Museum Nordhausen ist von dienstags bis sonntags geöffnet, von 10 bis 17 Uhr, und würde sich sehr über einen kleinen Besuch freuen in diese wichtige Sonderausstellung. Wenn dieses Thema aber nichts für Sie ist und Sie lieber etwas anderes besuchen wollen, dann haben Sie vielleicht Glück. Das Museum Tabakspeicher hat die Sonderausstellung Kuriose Kostbarkeiten aus einer anderen Zeit bereit für Sie. Hier kann man ungewöhnliche Utensilien, geheimnisvolle Gegenstände aus alten Zeiten und Gerätschaften des täglichen Lebens entdecken, die ehemals versteckt auf Dachböden, getarnt in Kellerecken oder vergessen in Schubladen waren, werden in dieser Ausstellung wiederentdeckt. Es werden wertvolle Schätze aus allen Lebensbereichen präsentiert. Rätseln Sie gerne mit, diskutieren und debattieren Sie über aberwitzige und absurde Erklärungen bis zur richtigen Lösung. Denn diese Ausstellung will sowohl unterhalten als auch verloren gegangenes Wissen vermitteln. Kommen Sie gerne in das Museum Tabakspeicher hier in Nordhausen, um mehr darüber zu erfahren. Ebenfalls ist dieses Museum von Dienstag bis Sonntag von 10 bis 17 Uhr geöffnet. Und wenn das alles noch nicht genug war, hat das Kunsthaus Meinburg ebenfalls noch eine Sonderausstellung, nämlich Schnippschnapp, Kunst aus Papier geschnitten. Anlässlich des 100. Geburtstages der bekannten Nordhäuserin Erika Schirmer widmet sich diese Sonderausstellung dem Thema Scherenschnittkunst. Präsentiert werden Scherenschnitte vom 19. Jahrhundert bis zur Gegenwart, die zeigen, dass die Papierschnittkunst auch international große Beachtung findet. Zu sehen sind Werke von Erika Schirmer selbst und noch einigen anderen Künstlern. Auch diese Sonderausstellung kann man von Dienstag bis Sonntag ebenfalls von 10 bis 17 Uhr im Kunsthaus Meinburg betrachten. Und damit wünscht Ihnen Radio Enno einen besonderen Dienstag.
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3: Guten Morgen, liebe Hörer. Am Mikrofon begrüßt Sie Lara mit den aktuellen Aussichten für unsere Region. Heute ist es wechselnd bewölkt und meist niederschlagsfrei. Die Temperaturen erreichen maximal 24 bis 28 Grad. Im Harz etwa 22 bis 24 Grad. Es weht ein mäßiger Nordwestwind mit zeitweisen Windböen. In der Nacht zum Mittwoch wird es weiterhin wechselnd bewölkt sein, mit vereinzelten Regen und einem schwachen, im Harz mäßigen Nordwestwind. Die Tiefstwerte liegen dann bei 16 bis 12 Grad.
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3: Die Sonderausstellungen in Nordhausen haben stets ein Thema für alle. Vielleicht ist ja auch etwas für Sie dabei. Das Flohburg-Museum in Nordhausen bietet zurzeit eines der wichtigsten Themen als Ausstellung an. Wer ein Leben rettet, Lebensgeschichten von Kindern des verlorenen Transports. Veranschaulicht die Biografien von 8 exemplarisch ausgewählten jüdischen Kindern und Jugendlichen. Die Ausstellung zeigt anhand von meist unbekannten privaten Fotografien und Illustrationen das Leben der jüdischen Familien in den besetzten Ländern. Dabei wird auch die Deportation in die Durchgangs- und Konzentrationslager des Dritten Reichs sowie die unterschiedlichen Lebensverläufe nach der Befreiung in Tröbitz gezeigt. Die Ausstellung wurde in Kooperation mit der KZ-Gedenkstätte mit der Baudora ins Leben gerufen. Das Flohburg-Museum Nordhausen ist von dienstags bis sonntags geöffnet, von 10 bis 17 Uhr, und würde sich sehr über einen kleinen Besuch freuen in diese wichtige Sonderausstellung. Wenn dieses Thema aber nichts für Sie ist und Sie lieber etwas anderes besuchen wollen, dann haben Sie vielleicht Glück. Das Museum Tabakspeicher hat die Sonderausstellung Kuriose Kostbarkeiten aus einer anderen Zeit bereit für Sie. Hier kann man ungewöhnliche Utensilien, geheimnisvolle Gegenstände aus alten Zeiten und Gerätschaften des täglichen Lebens entdecken, die ehemals versteckt auf Dachböden, getarnt in Kellerecken oder vergessen in Schubladen waren, werden in dieser Ausstellung wiederentdeckt. Es werden wertvolle Schätze aus allen Lebensbereichen präsentiert. Rätseln Sie gerne mit, diskutieren und debattieren Sie über aberwitzige und absurde Erklärungen bis zur richtigen Lösung. Denn diese Ausstellung will sowohl unterhalten als auch verloren gegangenes Wissen vermitteln. Kommen Sie gerne in das Museum Tabakspeicher hier in Nordhausen, um mehr darüber zu erfahren. Ebenfalls ist dieses Museum von Dienstag bis Sonntag von 10 bis 17 Uhr geöffnet. Und wenn das alles noch nicht genug war, hat das Kunsthaus Meinburg ebenfalls noch eine Sonderausstellung, nämlich Schnippschnapp, Kunst aus Papier geschnitten. Anlässlich des 100. Geburtstages der bekannten Nordhäuserin Erika Schirmer widmet sich diese Sonderausstellung dem Thema Scherenschnittkunst. Präsentiert werden Scherenschnitte vom 19. Jahrhundert bis zur Gegenwart, die zeigen, dass die Papierschnittkunst auch international große Beachtung findet. Zu sehen sind Werke von Erika Schirmer selbst und noch einigen anderen Künstlern. Auch diese Sonderausstellung kann man von Dienstag bis Sonntag ebenfalls von 10 bis 17 Uhr im Kunsthaus Meinburg betrachten. Und damit wünscht Ihnen Radio Enno einen besonderen Dienstag.
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1: 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Heute?
2: Gelast. Nur die Uhr wusste den Nachmittag. Der weiße Glast unter der blauen Sphäre wiederholte lediglich Licht. So beschrieb der Schriftsteller Uwe Johnson in seinem monumentalen Tagebuchroman Jahrestage das Dilemma dieses Wortes. Alle sprechen nur noch von Licht, schlimmer noch von Glamour. Dabei verbirgt sich in Glast ein Licht, wie es wahrscheinlich nur die Dichtung wiedergeben kann. Ein eigentümlicher Glanz, ein Flirren in der Mittagshitze, Schimmern oder das Funkeln auf einem See. Ein mattes Gleisen. Ein anonymer Internetpoet bezeichnete den Glast treffend als eingefrorenes Zeitwort.
1: Viel Spaß beim Schreiben.
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1: Guten Morgen, liebe Hörer. Am Mikrofon begrüßt Sie Lara mit den aktuellen Aussichten für unsere Region. Heute ist es wechselnd bewölkt und meist niederschlagsfrei. Die Temperaturen erreichen maximal 24 bis 28 Grad. Im Harz etwa 22 bis 24 Grad. Es weht ein mäßiger Nordwestwind mit zeitweisen Windböen. In der Nacht zum Mittwoch wird es weiterhin wechselnd bewölkt sein, mit vereinzelten Regen und einem schwachen, im Harz mäßigen Nordwestwind. Die Tiefstwerte liegen dann bei 16 bis 12 Grad.
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1: Die Sonderausstellungen in Nordhausen haben stets ein Thema für alle. Vielleicht ist ja auch etwas für Sie dabei. Das Flohburg-Museum in Nordhausen bietet zurzeit eines der wichtigsten Themen als Ausstellung an. Wer ein Leben rettet, Lebensgeschichten von Kindern des verlorenen Transports. Veranschaulicht die Biografien von 8 exemplarisch ausgewählten jüdischen Kindern und Jugendlichen. Die Ausstellung zeigt anhand von meist unbekannten privaten Fotografien und Illustrationen das Leben der jüdischen Familien in den besetzten Ländern. Dabei wird auch die Deportation in die Durchgangs- und Konzentrationslager des Dritten Reichs sowie die unterschiedlichen Lebensverläufe nach der Befreiung in Tröbitz gezeigt. Die Ausstellung wurde in Kooperation mit der KZ-Gedenkstätte mit der Baudora ins Leben gerufen. Das Flohburg-Museum Nordhausen ist von dienstags bis sonntags geöffnet, von 10 bis 17 Uhr, und würde sich sehr über einen kleinen Besuch freuen in diese wichtige Sonderausstellung. Wenn dieses Thema aber nichts für Sie ist und Sie lieber etwas anderes besuchen wollen, dann haben Sie vielleicht Glück. Das Museum Tabakspeicher hat die Sonderausstellung Kuriose Kostbarkeiten aus einer anderen Zeit bereit für Sie. Hier kann man ungewöhnliche Utensilien, geheimnisvolle Gegenstände aus alten Zeiten und Gerätschaften des täglichen Lebens entdecken, die ehemals versteckt auf Dachböden, getarnt in Kellerecken oder vergessen in Schubladen waren, werden in dieser Ausstellung wiederentdeckt. Es werden wertvolle Schätze aus allen Lebensbereichen präsentiert. Rätseln Sie gerne mit, diskutieren und debattieren Sie über aberwitzige und absurde Erklärungen bis zur richtigen Lösung. Denn diese Ausstellung will sowohl unterhalten als auch verloren gegangenes Wissen vermitteln. Kommen Sie gerne in das Museum Tabakspeicher hier in Nordhausen, um mehr darüber zu erfahren. Ebenfalls ist dieses Museum von Dienstag bis Sonntag von 10 bis 17 Uhr geöffnet. Und wenn das alles noch nicht genug war, hat das Kunsthaus Meinburg ebenfalls noch eine Sonderausstellung, nämlich Schnippschnapp, Kunst aus Papier geschnitten. Anlässlich des 100. Geburtstages der bekannten Nordhäuserin Erika Schirmer widmet sich diese Sonderausstellung dem Thema Scherenschnittkunst. Präsentiert werden Scherenschnitte vom 19. Jahrhundert bis zur Gegenwart. Die zeigen, dass die Papierschnittkunst auch international große Beachtung findet. Zu sehen sind Werke von Erika Schirmer selbst und noch einigen anderen Künstlern. Auch diese Sonderausstellung kann man von Dienstag bis Sonntag ebenfalls von 10 bis 17 Uhr im Kunsthaus Meinburg betrachten. Und damit wünscht Ihnen Radio Enno einen besonderen Dienstag.
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4: Guten Morgen, liebe Hörer. Am Mikrofon begrüßt Sie Lara mit den aktuellen Aussichten für unsere Region. Heute ist es wechselnd bewölkt und meist niederschlagsfrei. Die Temperaturen erreichen maximal 24 bis 28 Grad. Im Harz etwa 22 bis 24 Grad. Es weht ein mäßiger Nordwestwind mit zeitweisen Windböen. In der Nacht zum Mittwoch wird es weiterhin wechselnd bewölkt sein, mit vereinzelten Regen und einem schwachen, im Harz mäßigen Nordwestwind. Die Tiefstwerte liegen dann bei 16 bis 12 Grad.
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4: Die Sonderausstellungen in Nordhausen haben stets ein Thema für alle. Vielleicht ist ja auch etwas für Sie dabei. Das Flohburg-Museum in Nordhausen bietet zurzeit eines der wichtigsten Themen als Ausstellung an. Wer ein Leben rettet, Lebensgeschichten von Kindern des verlorenen Transports. Veranschaulicht die Biografien von 8 exemplarisch ausgewählten jüdischen Kindern und Jugendlichen. Die Ausstellung zeigt anhand von meist unbekannten privaten Fotografien und Illustrationen das Leben der jüdischen Familien in den besetzten Ländern. Dabei wird auch die Deportation in die Durchgangs- und Konzentrationslager des Dritten Reichs sowie die unterschiedlichen Lebensverläufe nach der Befreiung in Tröbitz gezeigt. Die Ausstellung wurde in Kooperation mit der KZ-Gedenkstätte mit der Baudora ins Leben gerufen. Das Flohburg-Museum Nordhausen ist von dienstags bis sonntags geöffnet, von 10 bis 17 Uhr, und würde sich sehr über einen kleinen Besuch freuen in diese wichtige Sonderausstellung. Wenn dieses Thema aber nichts für Sie ist und Sie lieber etwas anderes besuchen wollen, dann haben Sie vielleicht Glück. Das Museum Tabakspeicher hat die Sonderausstellung Kuriose Kostbarkeiten aus einer anderen Zeit bereit für Sie. Hier kann man ungewöhnliche Utensilien, geheimnisvolle Gegenstände aus alten Zeiten und Gerätschaften des täglichen Lebens entdecken, die ehemals versteckt auf Dachböden, getarnt in Kellerecken oder vergessen in Schubladen waren, werden in dieser Ausstellung wiederentdeckt. Es werden wertvolle Schätze aus allen Lebensbereichen präsentiert. Rätseln Sie gerne mit, diskutieren und debattieren Sie über aberwitzige und absurde Erklärungen bis zur richtigen Lösung. Denn diese Ausstellung will sowohl unterhalten als auch verloren gegangenes Wissen vermitteln. Kommen Sie gerne in das Museum Tabakspeicher hier in Nordhausen, um mehr darüber zu erfahren. Ebenfalls ist dieses Museum von Dienstag bis Sonntag von 10 bis 17 Uhr geöffnet. Und wenn das alles noch nicht genug war, hat das Kunsthaus Meinburg ebenfalls noch eine Sonderausstellung, nämlich Schnippschnapp, Kunst aus Papier geschnitten. Anlässlich des 100. Geburtstages der bekannten Nordhäuserin Erika Schirmer widmet sich diese Sonderausstellung dem Thema Scherenschnittkunst. Präsentiert werden Scherenschnitte vom 19. Jahrhundert bis zur Gegenwart. Die zeigen, dass die Papierschnittkunst auch international große Beachtung findet. Zu sehen sind Werke von Erika Schirmer selbst und noch einigen anderen Künstlern. Auch diese Sonderausstellung kann man von Dienstag bis Sonntag ebenfalls von 10 bis 17 Uhr im Kunsthaus Meinburg betrachten. Und damit wünscht Ihnen Radio Enno einen besonderen Dienstag.

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1: So, hallo, Auguste Sattler hier. Ich bin, wie ja viele Hörer und Hörerinnen wissen, eine Zugezogene. Mein Herz ist in Dresden zu Hause und wenn ich mir etwas richtig Gutes tun will, meine Seele nähren sozusagen, dann setze ich mich an die Elbe und sehe dem Fluss zu, wie er sich unbeirrt fortbewegt. Ich muss jedes Mal an den Spruch denken, man steigt nie zweimal in den gleichen Fluss. Und daran glaube ich auch. Nie passieren einem Dinge haargenau auf dieselbe Art und Weise. Und man selbst verändert sich ja ebenso. Hochphilosophische Gedanken zu Beginn eines eigentlich ganz simplen Beitrages, denn eigentlich geht es nur um die Ankündigung eines zum ersten Mal geplanten Musik-Happenings. Aber das ist es eben doch nicht nur. Die Idee, die Anfang des Jahres durch mehrere Musiker aus Nordhausen entwickelt wurde, ist etwas Besonderes. Und das wird bei der Pressekonferenz, an der ich teilnehmen durfte, deutlich spürbar. Das erste Open Zorgeufer Festival wird am 21. August stattfinden und 6 lokale Bands werden das Programm füllen. Kostenfrei spielen für Nordhausen Herrenzimmer, The Nordhaus, LVL, Bad Posture, Ziert und das Trio Malheur. Und wie der Titel des Events verrät, treffen sich dafür alle am Zorgeufer. Auf der Höhe der Villa Kunterbund am Van der Föhrdamm 25 wird es an dem Freitagabend gesellig und facettenreich. Und weil das den Veranstaltern irgendwie nicht genug war, haben sie sich auch noch überlegt, die Bühne direkt in die Zorge zu bauen. Ja, Sie haben richtig gehört, der Plan ist, und soweit ich das verstanden habe, ist das von Architekten und Ingenieuren für möglich erklärt worden, die Bühne für die Musiker ins Gewässer zu stellen. Ich finde das eine mega coole Idee. Und bei dem Meeting mit Bands und Presse guckten sich auch einige erstaunt an und fragten sich, warum das eigentlich noch niemand gemacht hat. Nach dem offiziellen Teil unterhalte ich mich mit Martin, einem der Bandmitglieder von Herrenzimmer.
2: Ja, es ist einfach eine schöne Sache. Ich hoffe, das wird eine ganz schöne sommerliche Stimmung, die durch die ganzen vielen Bands mit den ganzen vielen unterschiedlichen Ansätzen ja eine richtig vielfältige Sache wird.
1: Ihr spielt, soweit wir ja gehört haben, sozusagen für umsonst, also ohne Gage. Ihr macht das für den guten Zweck, für dieses fast schon Pilotprojekt, das hoffentlich in den nächsten Jahren dann wiederkommen wird. Was ist denn das Besondere an diesem Festival in der Zorge?
2: Also das gab es bisher noch gar nicht, also hier in Nordhausen nicht und auch in anderen Städten nicht, dass es eine Bühne im Fluss gibt und dass Leute einfach sagen, finden wir cool, machen wir mit. Und die Bands, die angesprochen wurden, haben sofort gesagt, tolle Sache, machen wir. Das ist ja auch immer eine Logistik, alle Leute zusammenzukriegen. Wir sind mittlerweile 7 Leute, die mitspielen. Jetzt gerade in der Sommerzeit urlaubsmäßig da alle unter einen Hut zu kriegen. 2 Leute, die haben gesagt, okay, dann fahre ich eben ein bisschen später in Urlaub, dass ich dabei sein kann. Keiner hat gefragt, ja, was kommt denn dabei rüber? Das habe ich also auch von den anderen Bands so gehört. Die haben alle Spaß, zusammen Musik zu machen und hier für Nordhausen was auf die Bühne zu stellen. Und ja, ich hoffe, dass das weitergeht, dass das vielleicht wirklich so ein kleiner Kristallisationspunkt ist, aus dem dann ja mehr wird.
1: Was spielt ihr für Musik?
2: Wir spielen so wirklich querbeet, Rock, Pop, bisschen jazzig, vorwiegend Cover-Songs. Wir haben mittlerweile 3 eigene Songs, die wir auch mit auf die Bühne bringen. Musik zum Zuhören, Musik, die vielleicht auch in die Beine geht, in die Richtung.
1: Ja, das wird spannend, ob man auf der Schrägen dann tanzen kann oder soll oder wird oder ob sich das dann alles ein bisschen ausweitet und einfach...
2: Tanzen kann man überall. Wenn die Musik passt und die Stimmung passt, dann kann man überall tanzen.
1: Martin, Mitglied der Band Herrenzimmer, sagt, tanzen kann man überall. Warum also nicht am Zorgeufer? Doch bis es soweit ist, muss noch einiges getan werden. Die Bühne muss ins Wasser, das Ufer sollte wahrscheinlich noch hergerichtet werden, damit das Publikum auch Lust hat, sich mit einer Picknickdecke dazuzusetzen. Und deswegen müssen jetzt auch noch Helfer, Unterstützer und auch Sponsoren gefunden werden. Die Bands spielen also, weil sie Spaß daran haben. Nun kommt da der Gedanke auf, aber was nichts kostet, ist auch nichts wert. Oder? Liebe Hörer und Hörerinnen, sehen Sie das auch so? Ich sehe das ja aus meiner Erfahrung als Pädagogin und Theatermacherin ein bisschen anders, eigentlich genau andersherum, denn es geht ja darum, dass alle teilhaben können, dass niemand ausgeschlossen wird und dass der gemeinsame Moment im Mittelpunkt steht und nicht schon vorher der Blick ins Portemonnaie Einzelne davon abhält, sich in die Gemeinschaft zu schmeißen. Also mit dem Strom, in diesem Fall der Sorge, mitzufließen und sich auch mal ein wenig mittragen zu lassen, vielleicht sogar auch zu tanzen. So sieht das in unserem Gespräch auch Sebastian Gothe, Schlagzeuger der Band Trio Malheur. Er freut sich auch am meisten auf die Begegnungen und die Chance, einen besonderen Augenblick mit zu kreieren. Was macht ihr für Musik?
3: Wir machen instrumentale Musik, drei Musiker. Es gibt keinen Gesang. Wir haben Schlagzeug, Gitarre und Klavier und Kontrabass in einem. Und wir machen Jazz, würde man wahrscheinlich sagen, im entferntesten. Wobei ich immer sagen würde, hört es euch am besten einfach an. Es ist wirklich schwierig zu beschreiben. Jedes Lied ist auch irgendwie total anders als das andere. Es gibt ruhige Sachen, es gibt schnelle Sachen, es gibt auch Lieder, die total laut und doll und nach vorne gehen, und dann gibt es wieder Titel, wo man sagen würde, das passt jetzt aber irgendwie überhaupt nicht rein. Auf unserer Instagram-Seite steht Klanglandschaften mit crunchy Gitarrensound und Jazzbeat.
1: Und wie war das von der Idee zu hören, dass da eine Bühne in die Zorge gebaut wird? War das so, ja klar, warum hat das noch keiner gemacht? Oder war das abgefahren? Glaubt ihr da dran?
3: Ganz ehrlich, ich habe gedacht, nee. Also ich habe gedacht, eine Zorge, also in der Zorge eine Bühne, dann sind eigentlich schon die ganzen, ne, diese ganze Maschine abgelaufen. So, ja, das geht bestimmt nicht wegen Gewässer und was weiß ich, das genehmigt kein Amt und solche Sachen. Aber so grundsätzlich war die Idee erstmal ganz spannend, und ich sag mal, die Location an sich ist halt auch eben was ganz Besonderes. Von daher freut es mich natürlich, dass das stattfindet. Aber ganz ehrlich, im ersten Moment dachte ich auch erst so, das geht bestimmt nicht durch.
1: Es wurde jetzt auch mehrfach gesagt, so, man will so die Jugend inspirieren, Musik zu machen, gemeinsam Musik zu erleben. Macht ihr auch irgendwas mit Jugendarbeit? Gibt jemand von euch Unterricht oder so?
3: Also generell freue ich mich erstmal drauf, wenn der Auftritt auch vorbei ist und auch bevor dem Auftritt mit den anderen Bands so in Kontakt zu kommen. Das ist eigentlich so, was für mich als Musiker neben dem eigentlichen Auftritt immer ganz spannend ist, weil man dazu sonst eigentlich nie kommt. Dass es dann auch noch so generationenübergreifend ist, mit eben Teenagern dabei und andere Genres oder so, ist sowieso schön. Unser Pianist und ich selber auch, wir arbeiten beide als Lehrer an der Schule, haben also ständig Kontakt mit Teenagern. Unser Pianist ist auch dazu noch Musiklehrer, also der hat dann eben sowohl Kontakt mit Musik, mit jungen Leuten und auch noch junge Leute, die Musik machen.
1: Also ist man in der Musikszene eben doch gleich Familie, ohne dass man sich unbedingt gut kennen muss. Und mit einer Altersspanne der mitwirkenden Künstler und Künstlerinnen von 15 bis über 60 Jahren gehen wir mal davon aus, dass es sich wie ein großes Familienfest anfühlen wird. Am 21. August am Zorgeufer Höhe Villa Kunterbund, die parallel auch Kinderprogramm anbieten wird und als Kooperationspartner für das Festival eine riesige Hilfe ist. Auch Bewegungsprogramm mit Steffi Böttcher und Friends wird es geben und ein DJ-Programm am späten Abend. Zu den 6 Bands, die zum ersten Open Zorgeufer Festival spielen, gehören nochmal erwähnt LVL, Herrenzimmer, Trio Malheur, The Nordhaus, Bad Posture und Ziert, was auch einigen Nordhäusern und Nordhäuserinnen etwas sagen durfte. Wir, also Radio Enno, unterstützen dieses kleine Abenteuer ebenfalls mit Berichterstattung und sind hoffentlich an dem Tag auch als Moderation auf der Zorge-Bühne. Noch ein kleiner Hinweis, das Festival findet auf jeden Fall nur bei gutem Wetter statt, denn da gibt es wegen des Wassers auch wirklich keine andere Ansage. Aber wir gehen einfach mal vom besten Falle aus und sagen, kommen Sie gern vorbei, liebe Hörer und Hörerinnen, am 21. August von 16 bis 22 Uhr. Zusammen ist es doch so viel schöner.
4: Hello.

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1: Guten Morgen, liebe Hörer. Am Mikrofon begrüßt Sie Lara mit den aktuellen Aussichten für unsere Region. Heute ist es wechselnd bewölkt und meist niederschlagsfrei. Die Temperaturen erreichen maximal 24 bis 28 Grad. Im Harz etwa 22 bis 24 Grad. Es weht ein mäßiger Nordwestwind mit zeitweisen Windböen. In der Nacht zum Mittwoch wird es weiterhin wechselnd bewölkt sein, mit vereinzelten Regen und einem schwachen, im Harz mäßigen Nordwestwind. Die Tiefstwerte liegen dann bei 16 bis 12 Grad.
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1: Die Sonderausstellungen in Nordhausen haben stets ein Thema für alle. Vielleicht ist ja auch etwas für Sie dabei. Das Flohburg-Museum in Nordhausen bietet zurzeit eines der wichtigsten Themen als Ausstellung an. Wer ein Leben rettet, Lebensgeschichten von Kindern des verlorenen Transports. Veranschaulicht die Biografien von 8 exemplarisch ausgewählten jüdischen Kindern und Jugendlichen. Die Ausstellung zeigt anhand von meist unbekannten privaten Fotografien und Illustrationen das Leben der jüdischen Familien in den besetzten Ländern. Dabei wird auch die Deportation in die Durchgangs- und Konzentrationslager des Dritten Reichs sowie die unterschiedlichen Lebensverläufe nach der Befreiung in Tröbitz gezeigt. Die Ausstellung wurde in Kooperation mit der KZ-Gedenkstätte Mittelbau-Dora ins Leben gerufen. Das Flohburg-Museum Nordhausen ist von dienstags bis sonntags geöffnet, von 10 bis 17 Uhr, und würde sich sehr über einen kleinen Besuch freuen in diese wichtige Sonderausstellung. Wenn dieses Thema aber nichts für Sie ist und Sie lieber etwas anderes besuchen wollen, dann haben Sie vielleicht Glück. Das Museum Tabakspeicher hat die Sonderausstellung Kuriose Kostbarkeiten aus einer anderen Zeit bereit für Sie. Hier kann man ungewöhnliche Utensilien, geheimnisvolle Gegenstände aus alten Zeiten und Gerätschaften des täglichen Lebens entdecken, die ehemals versteckt auf Dachböden, getarnt in Kellerecken oder vergessen in Schubladen waren, werden in dieser Ausstellung wiederentdeckt. Es werden wertvolle Schätze aus allen Lebensbereichen präsentiert. Rätseln Sie gerne mit, diskutieren und debattieren Sie über aberwitzige und absurde Erklärungen bis zur richtigen Lösung. Denn diese Ausstellung will sowohl unterhalten als auch verloren gegangenes Wissen vermitteln. Kommen Sie gerne in das Museum Tabakspeicher hier in Nordhausen, um mehr darüber zu erfahren. Ebenfalls ist dieses Museum von Dienstag bis Sonntag von 10 bis 17 Uhr geöffnet. Und wenn das alles noch nicht genug war, hat das Kunsthaus Meinburg ebenfalls noch eine Sonderausstellung, nämlich Schnippschnapp, Kunst aus Papier geschnitten. Anlässlich des 100. Geburtstages der bekannten Nordhäuserin Erika Schirmer widmet sich diese Sonderausstellung dem Thema Scherenschnittkunst. Präsentiert werden Scherenschnitte vom 19. Jahrhundert bis zur Gegenwart. Die zeigen, dass die Papierschnittkunst auch international große Beachtung findet. Zu sehen sind Werke von Erika Schirmer selbst und noch einigen anderen Künstlern. Auch diese Sonderausstellung kann man von Dienstag bis Sonntag ebenfalls von 10 bis 17 Uhr im Kunsthaus Meinburg betrachten. Und damit wünscht Ihnen Radio Enno einen besonderen Dienstag.
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3: Guten Morgen, liebe Hörer. Am Mikrofon begrüßt Sie Lara mit den aktuellen Aussichten für unsere Region. Heute ist es wechselnd bewölkt und meist niederschlagsfrei. Die Temperaturen erreichen maximal 24 bis 28 Grad. Im Harz etwa 22 bis 24 Grad. Es weht ein mäßiger Nordwestwind mit zeitweisen Windböen. In der Nacht zum Mittwoch wird es weiterhin wechselnd bewölkt sein, mit vereinzelten Regen und einem schwachen, im Harz mäßigen Nordwestwind. Die Tiefstwerte liegen dann bei 16 bis 12 Grad.
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3: Die Sonderausstellungen in Nordhausen haben stets ein Thema für alle. Vielleicht ist ja auch etwas für Sie dabei. Das Flohburg-Museum in Nordhausen bietet zurzeit eines der wichtigsten Themen als Ausstellung an. Wer ein Leben rettet, Lebensgeschichten von Kindern des verlorenen Transports. Veranschaulicht die Biografien von 8 exemplarisch ausgewählten jüdischen Kindern und Jugendlichen. Die Ausstellung zeigt anhand von meist unbekannten privaten Fotografien und Illustrationen das Leben der jüdischen Familien in den besetzten Ländern. Dabei wird auch die Deportation in die Durchgangs- und Konzentrationslager des Dritten Reichs sowie die unterschiedlichen Lebensverläufe nach der Befreiung in Tröbitz gezeigt. Die Ausstellung wurde in Kooperation mit der KZ-Gedenkstätte mit der Baudora ins Leben gerufen. Das Flohburg-Museum Nordhausen ist von dienstags bis sonntags geöffnet, von 10 bis 17 Uhr, und würde sich sehr über einen kleinen Besuch freuen in diese wichtige Sonderausstellung. Wenn dieses Thema aber nichts für Sie ist und Sie lieber etwas anderes besuchen wollen, dann haben Sie vielleicht Glück. Das Museum Tabakspeicher hat die Sonderausstellung Kuriose Kostbarkeiten aus einer anderen Zeit bereit für Sie. Hier kann man ungewöhnliche Utensilien, geheimnisvolle Gegenstände aus alten Zeiten und Gerätschaften des täglichen Lebens entdecken, die ehemals versteckt auf Dachböden, getarnt in Kellerecken oder vergessen in Schubladen waren, werden in dieser Ausstellung wiederentdeckt. Es werden wertvolle Schätze aus allen Lebensbereichen präsentiert. Rätseln Sie gerne mit, diskutieren und debattieren Sie über aberwitzige und absurde Erklärungen bis zur richtigen Lösung. Denn diese Ausstellung will sowohl unterhalten als auch verloren gegangenes Wissen vermitteln. Kommen Sie gerne in das Museum Tabakspeicher hier in Nordhausen, um mehr darüber zu erfahren. Ebenfalls ist dieses Museum von Dienstag bis Sonntag von 10 bis 17 Uhr geöffnet. Und wenn das alles noch nicht genug war, hat das Kunsthaus Meinburg ebenfalls noch eine Sonderausstellung, nämlich Schnippschnapp, Kunst aus Papier geschnitten. Anlässlich des 100. Geburtstages der bekannten Nordhäuserin Erika Schirmer widmet sich diese Sonderausstellung dem Thema Scherenschnittkunst. Präsentiert werden Scherenschnitte vom 19. Jahrhundert bis zur Gegenwart. Die zeigen, dass die Papierschnittkunst auch international große Beachtung findet. Zu sehen sind Werke von Erika Schirmer selbst und noch einigen anderen Künstlern. Auch diese Sonderausstellung kann man von Dienstag bis Sonntag ebenfalls von 10 bis 17 Uhr im Kunsthaus Meinburg betrachten. Und damit wünscht Ihnen Radio Enno einen besonderen Dienstag.
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2: Das türkische Bad. Zwei befreundete Ehepaare. Sie kennen sich schon lange, sind vertraut miteinander und haben schon schöne Urlaubstage gemeinsam verbracht. Diesmal sollte es in die Türkei gehen, in eine neu eingerichtete Ferienanlage, und dort hatte man sich viel für die Urlaube einfallen lassen. Also, los geht's. Die Ehepaare sind sehr unterschiedlichen Gemüts und doch kommen sie sehr gut miteinander aus, weil man sich ja anpassen kann und sich aufeinander eingestellt hat. Die einen wollen gern mit dem Auto die Gegend erkunden, die anderen faul in der Sonne liegen und sich braten lassen. Man findet aber immer einen Konsens und jeden zweiten Tag wird wieder etwas Gemeinsames unternommen. Es wurden die Angebote des Hotels durchsucht, türkisches Bad. Na, das sollte man doch mal erlebt haben. Zu viert, versteht sich. Es wurde erfragt und zwei junge, ansehnliche Masseure machten vertraut mit der Einrichtung. Dem großen, runden, gewärmten Steintisch mit den hübschen Plätzen am kühleren, hübsch gefliesten Wandrand und den Wasserläufen, die munter plätscherten. Am Nachmittag war alles frei. Die Neugier war geweckt und nichts wie hin. Die etwas müden und geplagten Gliedmaßen könnten gut und gerne ein paar Streicheleinheiten vertragen. Aber auch die weichen, rundlichen Stellen konnte man sich vorstellen. Der große Steintisch, sehr warm und einladend, hatte Platz für alle vier Personen. Doch die eine Dame, die mit der etwas molligeren Figur, setzte sich erst einmal an den Rand und sah zu. Wie liebevoll, so sah es zumindest aus, die anderen gestreichelt und sanft geknetet wurden, mit einem Beutel, der so etwas wie Seife beinhaltete und Schaum erzeugte. Und damit wurde der Körper von den kundigen Händen des Masseurs erstaunlich liebevoll massiert, von unten nach oben und umgekehrt und zwischendrin. Ein leichtes Leinentuch, das jeden bedeckte, wurde hierhin und dorthin verschoben und immer wieder Schaum, immer wieder neu erzeugt und die prickelnden Bläschen auf dem Körper verteilt und angehäuft. Es sah so schmeichlerisch, so romantisch aus und dazu die leichte orientalische Musik und schnurrende Laute, so kam es ihr vor, glaubte sie von der Seite zu hören. Die Zuschauerin bekam leichtes Herzklopfen. Ihr wurde heiß und immer wieder kühlte sie sich mit dem kühleren Wasser ab, übergoss sich mit den bereitstehenden Schalen. Immer und immer wieder. Es half nichts. Als der erste fertig massiert war und zur Weiterbehandlung in einen Nebenraum gebeten wurde, legte sie sich neben ihren Mann, der nun an der Reihe war. Er lag nun mit zwei Frauen auf dem Wärmetisch und ließ sich wonniglich streicheln und kneten. Und auch der Bauch wurde dabei bewegt. Sie blinzelte zu ihm herüber und musste lächeln. Nach der Vorderseite kam die Rückenfront dran. Es tat einfach nur gut, sich hinzugeben und die Wärme und die Musik auf sich wirken zu lassen. Ihr Herzklopfen aber ließ nicht nach, sie wurde nur träge. Das Leintuch war unterhalb der Brust gerutscht, wie auch bei der Freundin, die nach dem Ehemann sich bereitwillig den kundigen Händen des Masseurs ergab, und es dauerte noch eine geraume Zeit, bis sie selbst an die Reihe kam. Alles war so herrlich warm, geschmeidig, freundlich. Jeder genoss das Gefühl des zarten und reizvollen Berührens. Freundin und Ehemann waren fertig und bereits im Nebenraum verschwunden. Nun war sie an der Reihe, allein mit diesem jungen Mann, dem vor Anstrengung der Schweiß über das Gesicht und den wohlgeformten Körper lief, der, wie sie bekleidet war, mit einem Leintuch und darunter lediglich eine kurze Hose trug, die ab und an hervorblitzte. Es war irgendwie aufregend und trotzdem locker. Herrlich! Ihre Füße, jeder einzelne Zeh. Sie wurden leicht gezogen, geknetet, gestreichelt, alles mit Schaum bedeckt, wieder weggewischt und die Hände, seine Hände. Wie konnten sie nur so lange, so unermüdlich arbeiten? Waren sie schon schrumpelig? Sie konnte sie ja nicht sehen, nur spüren, nur genießen. Er saß neben ihr auf dem Tisch. Die Hände kamen ganz zielstrebig nach oben. Die Beine wurden etwas nach außen gedreht, zwischen ihnen ein Spalt. Es ging höher und höher. Oh, es war wohl etwas sehr hoch, stellte sie fest. Ihr blieb die Luft weg und doch, durch die Schnelligkeit der Handbewegung kaum zu spüren, beschleunigte sich dennoch ihr Herzschlag. Gut so. Es begann nun auf dem Bauch. Tuch nach unten geschoben, aber nicht zu tief. Weicher, neuer Schaum. Die Augen waren geschlossen. Ihr Arm wurde auf das Bein des jungen Mannes gelegt. Und das, sie fühlte es mit Erstaunen, war behaart, warm und ruhig. Sie dachte nur, ist das richtig? Aufregung pur? Die Brust kam an die Reihe. Rechts, so behutsam wie links. Zart und weich und doch spürbar mit leichtem Druck. Etwas zu lange, oder? Keine Zeit für Gedanken, schon ging es weiter zu den Schultern, dem Hals, den Oberarmen. Die Hand wurde in seine genommen, Unterarm, Finger, jeder einzelne und wie das wohltut, wunderbar. Sie hatte Angst, sie verriet ihre Gefühle und ließ doch alles ruhig und mit genießerischer Wonne über sich ergehen. Schaute erst auf, als er sagte, bitte aufstehen und zum Rand kommen. Ein leicht verlegenes Lächeln von beiden. Er hatte es wohl doch gemerkt. Sie wusste nun, es ist vorbei. Jetzt kommen die kühlen Wassergüsse aus den Schalen. Sie hatte es bei den anderen gesehen. Oh Gott, war das schön. War da etwas geweckt worden, was nicht sein durfte? Bloß sich das innere Beben jetzt nicht anmerken lassen. Nur das wollte sie. Und Konzentration, bitte. Konzentration auf die anderen, die im Raum nebenan auf sie warteten, zur weiteren Behandlung. Alles in allem waren 2 Stunden vergangen, jeder wohlig warm und zufrieden. Keiner sprach darüber, doch genossen hat es wohl jeder auf seine Art.
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1: Guten Morgen, liebe Hörer. Am Mikrofon begrüßt Sie Lara mit den aktuellen Aussichten für unsere Region. Heute ist es wechselnd bewölkt und meist niederschlagsfrei. Die Temperaturen erreichen maximal 24 bis 28 Grad. Im Harz etwa 22 bis 24 Grad. Es weht ein mäßiger Nordwestwind mit zeitweisen Windböen. In der Nacht zum Mittwoch wird es weiterhin wechselnd bewölkt sein, mit vereinzelten Regen und einem schwachen, im Harz mäßigen Nordwestwind. Die Tiefstwerte liegen dann bei 16 bis 12 Grad.
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1: Die Sonderausstellungen in Nordhausen haben stets ein Thema für alle. Vielleicht ist ja auch etwas für Sie dabei. Das Flohburg-Museum in Nordhausen bietet zurzeit eines der wichtigsten Themen als Ausstellung an. Wer ein Leben rettet, Lebensgeschichten von Kindern des verlorenen Transports. Veranschaulicht die Biografien von 8 exemplarisch ausgewählten jüdischen Kindern und Jugendlichen. Die Ausstellung zeigt anhand von meist unbekannten privaten Fotografien und Illustrationen das Leben der jüdischen Familien in den besetzten Ländern. Dabei wird auch die Deportation in die Durchgangs- und Konzentrationslager des Dritten Reichs sowie die unterschiedlichen Lebensverläufe nach der Befreiung in Tröbitz gezeigt. Die Ausstellung wurde in Kooperation mit der KZ-Gedenkstätte mit der Baudora ins Leben gerufen. Das Flohburg-Museum Nordhausen ist von dienstags bis sonntags geöffnet, von 10 bis 17 Uhr, und würde sich sehr über einen kleinen Besuch freuen in diese wichtige Sonderausstellung. Wenn dieses Thema aber nichts für Sie ist und Sie lieber etwas anderes besuchen wollen, dann haben Sie vielleicht Glück. Das Museum Tabakspeicher hat die Sonderausstellung Kuriose Kostbarkeiten aus einer anderen Zeit bereit für Sie. Hier kann man ungewöhnliche Utensilien, geheimnisvolle Gegenstände aus alten Zeiten und Gerätschaften des täglichen Lebens entdecken, die ehemals versteckt auf Dachböden, getarnt in Kellerecken oder vergessen in Schubladen waren, werden in dieser Ausstellung wiederentdeckt. Es werden wertvolle Schätze aus allen Lebensbereichen präsentiert. Rätseln Sie gerne mit, diskutieren und debattieren Sie über aberwitzige und absurde Erklärungen bis zur richtigen Lösung. Denn diese Ausstellung will sowohl unterhalten als auch verloren gegangenes Wissen vermitteln. Kommen Sie gerne in das Museum Tabakspeicher hier in Nordhausen, um mehr darüber zu erfahren. Ebenfalls ist dieses Museum von Dienstag bis Sonntag von 10 bis 17 Uhr geöffnet. Und wenn das alles noch nicht genug war, hat das Kunsthaus Meinburg ebenfalls noch eine Sonderausstellung, nämlich Schnippschnapp, Kunst aus Papier geschnitten. Anlässlich des 100. Geburtstages der bekannten Nordhäuserin Erika Schirmer widmet sich diese Sonderausstellung dem Thema Scherenschnittkunst. Präsentiert werden Scherenschnitte vom 19. Jahrhundert bis zur Gegenwart. Die zeigen, dass die Papierschnittkunst auch international große Beachtung findet. Zu sehen sind Werke von Erika Schirmer selbst und noch einigen anderen Künstlern. Auch diese Sonderausstellung kann man von Dienstag bis Sonntag ebenfalls von 10 bis 17 Uhr im Kunsthaus Meinburg betrachten. Und damit wünscht Ihnen Radio Enno einen besonderen Dienstag.

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2: 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Sie hören die Radioreise mit Alexander Tauscher. Ich grüße Sie. Diesmal geht es nach Bad Reichenhall. Das Hall sagt es, es geht um das weiße Gold, was aus einer wertvollen Quelle sprudelt. Wir lassen uns diese Geschichte erzählen und schauen uns in der wohl weltschönsten Saline an, wie die großen Schaufelräder arbeiten. Es geht um die Sommerfrische und die feinen Villen von Bad Reichenhall. Außerdem besuchen wir eine Brauerei, in der das Reinheitsgebot für Bier schon vor dem Bayerischen ausgerufen wurde. Und es geht um die berufliche Laufbahn von Beate Use zu einem Topgeschäft in der Reichenhaller Altstadt. Denn das sind Sie, unsere Gäste.
3: Jürgen Merks, ich bin Stadtführer in Bad Reichenhall.
4: Hallo, ich bin Isabella Friesen und ich heiße Sie herzlich willkommen in der alten Saline Bad Reichenhall.
5: Mein Name ist Christoph Grasberger, ich bin Brauereichef in Bad Reichenhall.
6: Mein Name ist Tom Kleinig.
7: Servus miteinander, ich bin der Sebastian Xaver Rhein. Mich nennen eigentlich alle Xaver. Ich bin gebürtiger Reichenhaller und mir taugt's hier.
2: Uns taugt's auch in Bad Reichenhall. Das wird eine richtig gesalzene Sendung. Viel Spaß und bis gleich.

0: Das ist die Radioreise, die Sie zu neuen Horizonten bringt und damit Reiselust wecken soll. Im Studio Alexander Tauscher, herzlich willkommen hier bei uns in dieser Show. Heute geht es um einen Ort, den viele bisher vielleicht links liegen lassen haben, auf dem Weg in Richtung österreichische Alpen oder auf dem Weg in Richtung slowenische oder italienische Mittelmeerküste. Und für die Urlaubsrückkehrer ist dieser Ort der Willkommensgruß zurück in die Heimat in Deutschland. Wir sind heute in der Alpen- und Kurstadt Bad Reichenhall im Berchtesgadener Land. Bad Reichenhall steht für Vitalität und Entspannung aus der natürlich reinen Soleheilquelle. Hier befindet sich das größte Freiluftinhalatorium der Welt und ein wichtiges Industriedenkmal. Das sind ein paar der thematischen Etappen unserer Radioreise, die mit dem Salz natürlich beginnt, dem flüssigen weißen Gold, das hier schier endlos aus dem Berg heraus sprudelt. Stadtführer Jürgen Merks über das Salz, das namensgebend eben für Bad Reichenhall ist.
1: Ich begrüße die Zuhörer der Radioreise hier in Bad Reichenhall, unserem wunderschönen, aber auch sehr, sehr spannenden, geschichtsträchtigen Ort.
0: Bad Reichenhall, ich bin auch in der Form zum ersten Mal hier, obwohl ich ganz oft nach Österreich gefahren bin, Salzburg, Salzkammergut, nach Kärnten und immer nur vorbei an Bad Reichenhall.
1: Ja, in früherer Zeit hätten sie das nie gewagt, denn da war Bad Reichenhall tatsächlich eine Stadt, die nicht nur über unsere Umgebung hinaus gestrahlt hat, sondern die wichtig war für die gesamte Landesentwicklung von Bayern. Und es hängt natürlich nur mit der Herstellung von Salz zusammen. Und so haben wir eine mehrere tausend Jahre alte Geschichte der Besiedelung. Und die hat sich dann letztlich aber brieflich nur erstmal dokumentiert mit dem Abt Rupert, der aus Worms kam und der vom Herzog Theodor angeworben wurde, hier die Christianisierung fortzuführen. Und dieser Abt hat dann zu seinem Sitz Salzburg gewählt. Und zu diesem Abt hat natürlich Geld gebraucht. Die Kirche ist natürlich immer sehr gerne auch mit dem Hand aufhalten und dass das Geld kommt. Und der heilige Rupert hat dann gesagt, ich brauche eben dieses Geld. Und der Herzog Theodor hat zu ihm gesagt, pass auf, du kriegst ein Drittel unserer Solequellen hier in Bad Reichenhall. Und ein Drittel der Solequellen, das war quasi wie eine Gelddruckmaschine. Also die Salzherstellung hier in Bad Reichenhall ist eine Gelddruckmaschine über hunderte von Jahren hinweg gewesen. Und jetzt hat sich die Kirche in Form dieses Abtes Rupert eben ein Drittel gesichert. Und dieser Rupert war ein ganz, ganz schlauer Mann. Er hat nämlich nicht nur diese Solequellen sich gesichert, sondern er hat sofort mit dem Geld, das er bekommen hat, hat er sich auch Grundstücke gekauft, die quasi, wo das Salz rausgeführt werden musste aus der Stadt. Das heißt, an der Stadtgrenze schon hatte er Grundstücke gekauft, wo er Mautstationen gründen konnte. Er hat also quasi doppelt verdient. Er hat nicht nur die Solequellen mit dem Salz gehabt, sondern auch zusätzlich noch Mautstationen gehabt.
0: Bad Reichenhall trägt den Namen Hall im Namen. Im großen Umkreis, heute Bayern-Österreich, gibt es ja andere Städte wie Hall in Tirol. Wir haben hier um die Ecke bei Salzburg Hallein, wir haben Bad Hallstatt. Nun kann man denken, überall Salz. Ist der Salzabbau vergleichbar in Bad Reichenhall vom Umfang her mit den anderen Städten oder kleiner, größer gewesen?
1: Ja, tatsächlich ist Bad Reichenhall der Namengeber von all diesen Orten, die Sie heute als Hallstatt oder als Hallein kennen. Sie sind also sehr viel später entstanden.
0: Also Copyright, wie wir sagen.
1: Also Copyright, auch Salzburg und die Salzach kommen vom Namen her hier aus Bad Reichenhall. Und es hat jetzt diesen Ursprung, dass mit der Völkerwanderung viele Germanen aus dem Osten deutschen Raum kamen, die den Namen Hall schon in sich hatten als Orte, die einen gewissen Bergbau betrieben haben. Also die haben nach der Römerzeit dann diesen Namen hier mitgebracht nach Bad Reichenhall, haben dort eine Szenerie gesehen, die vergleichbar war mit ihr, nämlich es wurde Bergbau betrieben und es gab eine gewisse Topographie hier im Ort, den sie auch hatten. Und so haben sie einfach gesagt, das ist das Hall, das wir jetzt von unserer Zeit erkennen. Und wahrscheinlich waren aus dieser Zeit auch Leute da aus Halle an der Saale. Und diese Germanen, die hier in der Völkerwanderung zu uns kamen, haben wahrscheinlich diesen Namen hier gesehen und mitgebracht und haben gesagt, das ist unser Halle, also unser Hall. Und unsere Aha, der Fluss, der durch Bad Reichenhall als Saalach läuft, den haben sie eben auch dann als Saalach getauft, weil bei ihnen hieß er Saale.
0: Also Bad Reichenhall hat das Copyright für das Salz im Namen vieler anderer Städte, zum Beispiel Halle an der Saale eben. Hatte ich davor auch nicht gewusst. Die salzigen Wurzeln von Bad Reichenhall, die reichen wohl bis 2000 Jahre vor Christus zurück und sind seitdem untrennbar eben mit dem Schicksal dieser Stadt verbunden. Die heilsame Kraft der Natur spüren Gäste in Bad Reichenhall an vielen Ecken der Stadt. Durchatmen lohnt sich zum Beispiel am Gradierhaus, dem weltgrößten Freiluftinhalatorium. Die konzentrierte Alpensohle wirkt aber auch in den Becken und Dampfbädern der Rupertus-Therme beim Inhalieren oder auch beim Bewegen der Gelenke im Wasser. Und auch das Kurmittelhaus bietet Inhalationen an, daneben Massagen und Physiotherapie. Die Alpensohle-Heilquelle im unterirdischen Stollengewölbe des Industriedenkmals Alte Saline trainiert zudem die Atemwege. Jürgen Merks über das Salz von Bad Reichenhall.
2: Kennst du nicht das Tal am Fuß vom Untersberg, wo um den Kaiser wacht der kluge treue Zwerg? Von Bergen rings umgrenzt, durchflossen von der Saar, da liegt das schöne alte Reichenhall.
0: Bad Reichenhall, der Ursprung, der Name, der Salz ausdrückt. Wir haben ja mehrere Orte, an denen man das spüren kann. Die alte Saline zum Beispiel, da kann man noch sehen, wie Salz abgebaut wurde.
1: Die läuft immer noch. Also es ist wahrscheinlich die älteste Fabrik, nicht nur von Bayern, nicht nur von Deutschland, nicht nur von Europa, sondern wahrscheinlich von der ganzen Welt, die hier durchgängig Salz produziert. Und verbrieft ist diese Salzproduktion eben seit 696, als der heilige Rupert eben kam. Aber wir wissen aus den Siedlungsspuren, die wir hier im Umland der nicht überschwemmten Gebiete haben, dass natürlich schon die Kupferzeit, in der Bronzezeit, in der Eisenzeit, die Kelten, die Römer, alle haben sie hier gesiedelt. Und mit hoher Wahrscheinlichkeit immer nur deshalb, weil hier aus dem Berg die Sohle herausgeflossen ist als sehr großes Gut. Und sie haben dann sich hier angesiedelt und sie haben dann eben auch eine Metallurgie installiert. Sie haben Münzprägung gemacht, Handwerk, Handel. Und das kann alles immer nur mit dem zu tun haben, dass in Bad Reichenhall eben die Sohle aus dem Berg herausgeflossen ist. Also wir haben es hier nicht mit einem klassischen Bergwerk zu tun, sondern mit einer Quellsohle, die aus dem Berg herauskommt. Und das hat es natürlich für die Leute viel einfacher gemacht. Und dadurch, dass wir so einen hohen Salzgehalt hatten an der Sohle, die hier rausgeflossen ist, hat man hier natürlich ganz andere Bedingungen gehabt wie andernorts vielleicht, wo eben eine sehr schwachgrädige Sohle dann aus dem Berg rauskam.
0: Wie groß sind die Vorräte? Ist es eine unendlich sprudelnde Quelle?
1: Es ist tatsächlich eine unendliche Quelle. Man hat hier mit Tiefbohrungen festgestellt, dass sich nichts erschöpft. Also das, was man heute als das Bad Reichenhaller Salz rausnimmt, wird von 3 Tiefbohrungen rausgeholt und aus dem Bergwerk in Berchtesgaden noch zusätzlich. Aber dieser Salzsee, der unter der Stadt liegt, der scheint sich nicht zu erschöpfen.
0: Und man kann das ja auch hier inhalieren. Also es gibt Kurse, bei denen man Salzluft inhalieren kann.
1: Ja. Ja, das ist dann allerdings der zweite Zweig, der sich entwickelt hat in Bad Reichenhall. Eben nicht, dass man nur das Salz produziert hat, das ja als Wirtschaftsgut sehr wichtig war zum Konservieren, aber auch für Gerber. Salz war eben omnipräsent im damaligen Leben, fast wie das Gold.
0: Dadurch hat sich der Gesundheitstourismus entwickelt.
1: Ja, der Gesundheitstourismus hat sich erst dann entwickelt, als quasi diese Salzproduktion mit vielen weiteren Salinen dann in Bayern, in ganz Europa, als die entstanden sind und man mit der Bergtätigkeit hier eine wesentlich leichtere, wesentlich energiearmere Erzeugung des Salzes machen konnte. Da ist dann quasi der Ast, auf dem Bad Reichenhall immer gesessen ist, langsam abgestorben und man brauchte einen weiteren Wirtschaftszweig, um hier die Leute in der Stadt halten zu können, damit sie hier eben auch ihre Tätigkeit ausüben können. Und was viele Leute ja wenig ahnen, wenn sie durch der Stadt gehen, jahrhundertelang war eine weitere Stadt hier in Bad Reichenhall quasi sehr, sehr sichtbar und das waren einfach die Holzlagerplätze. Das heißt, wenn ich Salz brauchte, musste ich Salz sieden und das ging eben damals jahrhundertelang nur über Brennstoff. Und dieser Brennstoff war sehr, sehr knapp und man konnte ihn hier aus den eigenen Wäldern schon um 700 nicht mehr herausholen und musste von daher eben mit der sogenannten Drift des Holz entlang der Saalach aufwärts holen. Wir sind jetzt in der Egidikirche in Bad Reichenhall. Das ist eine von zwei Kirchen, die als Bürgerkirchen gebaut wurden. Das heißt, die Salzpatrizier, die hier die Sudpfannen betrieben haben, die hatten so viel Geld, dass sie sich letztlich auch mal dieses Statement leisten konnten, eine Kirche zu bauen. Also sie waren nicht von der Kirche selber eben quasi angestiftet worden, sondern von dem Reichtum der Bürger, die hier waren.
0: In der Salzproduktion wurde die Sohle verfeuert und eingekocht und das verursachte ständig die Gefahr von Bränden. Nicht nur einmal fiel die Stadt den Flammen zum Opfer und auch die Kriege zwischen Salzburg und Reichenhall, sie wurden um dieses Salzmonopol und auch die Salinen ausgetragen. In Südostbayern gelegen, zählt Bad Reichenhall zu einem der bekanntesten Kurorte in Deutschland. Umgeben von den Berchtesgadener Alpen steht Bad Reichenhall wegen seiner reichen Salz- und Sohlevorkommen seit Jahrhunderten für Gesundheit und Wellness. Hieß damals noch nicht Wellness, aber war ja im Prinzip auch schon Wellbeing gewesen. Diese alte Saline in der Alpenstadt, sie ist wahrscheinlich die schönste Saline der Welt, sagte ja unser Guide Jürgen Merks. Und auf jeden Fall ist dieses Industriedenkmal die einzig königliche Saline, denn Ludwig I. von Bayern selbst ließ sie im Jahr 1837 erbauen. Die alte Saline, sie birgt ein unterirdisches, weit verzweigtes Netz aus dunklen Stollen und geheimnisvollen Grotten, durch die uns nun Isabella Friesen führt.
3: Also ich heiße Sie herzlich willkommen in der alten Saline Bad Reichenhall. Ich bin 17 Jahre alt, ich bin Schülerin und ich hoffe, ich kann Ihnen heute so einen kleinen Teil Bad Reichenhalls näher bringen. Meiner Meinung nach ist es eigentlich auch das Herz Bad Reichenhall. Wir heißen hier alte Saline Bad Reichenhall, denn wie man sich denken kann, haben wir auch eine neue Saline Bad Reichenhall. Also vielleicht haben Sie mal einen großen Salzstreuer in der Mitte von dem Kreisverkehr gesehen. In dieser neuen Saline wird auch unser bekanntes Bad Reichenhaller Alpensalz hergestellt. Hier auf diesem Grund nicht mehr. Unsere Sohlequellen werden nicht mehr zur Salzproduktion genutzt, jedoch noch für Kur- und Radierzwecke. Hier auf diesem Grund begann man schon 1800 vor Christus erste Sohlequellen zu fördern. Damals war es relativ einfach, an diese Sohlequellen zu gelangen, da sie wie von selbst die Erdoberfläche durchbrachen und so kleine Salztümpel entstanden sind. Übrigens sind auch die Kelten darauf gekommen, dass diese Sohle irgendwas Besonderes sein muss, weil sie gesehen haben, wie Tiere daran geleckt und es probiert haben und dachten sich dann irgendwie, die Menschen möchten das auch haben. Im Laufe der Jahre sind dann leider diese ganzen Salztümpel abgesunken, weil die Salzstöcke unter der Stadt ausgelaugt worden sind. Im 13. Jahrhundert begann man dann aber wieder, diese Sohlequellen unterirdisch zu fassen und so entstand dann Schritt für Schritt der Quellenbau der heutigen Zeit, zu dem wir genaue 72 Marmorstufen hinuntersteigen werden und natürlich irgendwann mal wieder nach oben. Also wir befinden uns hier gerade beim sogenannten Grabenbachstollen. Damals bei der Errichtung dieses Quellenbaus hatte man das Problem, dass neben den ganzen Sohlequellen natürlich auch Süßwasserquellen entsprungen sind. Diese Süßwasserquellen wollte man eher nicht haben. Deswegen erschuf man einen Kanal in etwa 15 Meter Tiefe, der 2,2 Kilometer unter Bad Reichenhall verläuft und dann in der Saalach mündet. Und zwar ist es hier ein raffiniertes Süßwasserableitungssystem. Unter den offenen Marmorplatten verläuft das Süßwasser. Und unter den zuen Marmorplatten verläuft die Sohle, dass da bloß nichts rangelangt sozusagen. Ich würde sagen, für die heutige Zeit ist es nicht wirklich was Besonderes mehr. Es ist ja nur ein Kanal unter der Erde. Aber damals, 1524 bis 1538, war man Erasmus Grasser sehr dankbar, das Süßwasser irgendwie losgeworden zu sein sozusagen. Ebenfalls ist hier das älteste Bauwerk Bad Reichenhalls im Originalzustand und wurde, wie man sehen kann, in einer offenen Bauweise erbaut. Also wir sind jetzt hier vorbeigegangen am Karl-Theodor-Rad. Anders als die zwei Wasserräder oben ist es ein unterschlächtiges Rad und wird von einer Süßwasserquelle angetrieben. Unterschlächtig bedeutet einfach, das Süßwasser kommt von unten an das Rad heran, treibt dieses Rad an und das Rad wiederum treibt dieses 103 Meter lange Pumpgestänge an. Es besteht aus dem größten Teil aus Schmiedeeisen, da dieses sehr ergiebig ist, und hinten aus einem großen Teil aus Lärchenholz zur Gewichtsminderung. Rad- und Pumpgestänge sind seit 1796 ununterbrochen in Betrieb. Es wird nur alle 5 bis 8 Jahre kurz gestoppt, um das Lärchenholz auszutauschen. Wenn unsere Sohlequellen hier nicht mehr wirklich zur Salzproduktion genutzt werden können, fragt man sich natürlich, woher die neue Saline ihre Sohle bezieht. Die neue Saline bezieht 2/3 ihrer Sohle aus dem Salzbergwerk in Berchtesgaden. Und aus 1/3 bezieht die neue Saline ihre Sohle aus 3 Tiefbohrungen hier hinterm Haus. Also Tiefbohrung bedeutet einfach, es wird etwa 450 Meter in die Erde gebohrt, um dann dort die Sohle herauszuschöpfen. Ist auf jeden Fall auch ein sehr großer Aufwand. Unsere Sohle kann aber noch genutzt werden, und zwar für Kur- und Gradierzwecke. Also im königlichen Kurhaus ist ja die ganz lange Gradierwand, das sehr gut für die Atmung ist. Und im Sommer haben wir auch die Kneippbecken, diese kalten Becken, wo man durchgeht und die Durchblutung anregen sollte.
0: Es rauscht und plätschert und klickt und klackt in der alten Saline von Bad Reichenhall. Von außen ein fast schon prunkvolles Gebäude mit einem eigenen kleinen Park. Salz ist unter allen Edelsteinen, die uns die Erde schenkt, der kostbarste, heißt es. Und Salz ist auch das kostbarste, was unter der Alpenstadt Bad Reichenhall liegt. Im Jahr 1929 wurde die Produktion des Alpensalzes in die neue Saline verlegt. Doch die Wasserräder der alten Saline fördern nach wie vor Sohle aus der Tiefe. Diese Salzlösung wird allerdings nur noch zur Kur oder auch zu Gesundheitszwecken genutzt. Isabella Friesen, Guide in dieser alten Saline von Bad Reichenhall.
3: Also hier befinden wir uns in der Edelhalle und hier ist auch die besondere Edelquelle. Zum einen hatte sie damals mal ein Salzgehalt von etwa 23% und kommt nach wie vor von selbst nach oben. Hier daneben haben wir noch 2 mindergrädige Quellen, das heißt, sie hatten ein Salzgehalt von etwa 6-14%, und zwar die Kläuselquelle und Gradierwässer. Unsere Sohlequellen, man kann sagen, dass sie so ähnlich sind wie Nudelwasser mit etwa 1-2%. Wir befinden uns hier gerade in der sogenannten Grotte. Diese Grotte ist auf eine natürliche Art und Weise entstanden, denn sie war vor mehreren tausend Jahren mit Steinsalz, also dem sogenannten Salinar, angefüllt und wurde dann durch eindringendes Grund- und Regenwasser ausgelaugt. Dies kam dem Salinenwesen eigentlich nur zum Vorteil, denn hier wurden 4 sehr ertragreiche Sohlequellen gefunden. Hier befinden wir uns 40 Meter unter der Erde. Das liegt daran, dass über uns ein Hügel ist. Und auf diesem Hügel steht die Burg Gruttenstein, die Ludwig der Kelheimer schon im 13. Jahrhundert erbauen hat lassen, um hier die Salzquellen zu schützen. Es ist eigentlich sehr bewundernswert, denn diese Grotte wurde erst 1793 gefunden, beim Bau hin zur Karl-Theodor-Quelle. Also wie lange man schon weiß, dass die Salzquellen hier versteckt sind, ist eigentlich schon länger, als man die Sohlequellen überhaupt kennt. Karl Theodor war ein Wittelsbacher Kurfürst, der sich hier in den Jahren 1791 bis 1793 einen hohen Verdienst erworben hat. Deswegen hat er sich auch ein Relief von uns verdient, das aus italienischem Carrara-Marmor besteht. Dort drauf ist sein Profil und dort drunter steht: dem erleuchteten Karl Theodor, Erneuerer und Mehrerer der bayerischen Saline 1791. Daraus könnte man natürlich ziehen, dass er eine sehr wichtige Person für uns war. Aber warum ist er dann unter der Erde? Warum ist er nicht oben schön zur Schau gestellt? Man erzählt sich vieles, aber ein Grund dafür wäre zum Beispiel, dass er 8 uneheliche Kinder gezeugt hatte und das zu dieser Zeit nichts Gutes war für seinen Ruf. Wenn wir daran vorbeigehen, dass seine Wange so dunkel und auch abgenutzt ist. Dies hat den Hintergrund, dass man sich erzählt, wahrscheinlich aufgrund seiner vielen Kinder, dass wenn man seine Wange streichelt, es einen Kinderwunsch erfüllen sollte. Sie dürfen natürlich einen Bogen drum machen oder sich ein wenig einfangen. Es ist Ihnen überlassen.
0: Vor allem lohnt sich beim Herauslaufen aus der alten Saline ein Blick zurück auf dieses prächtige Gebäude, meint Jürgen Merks.
1: Also was wir jetzt hier vor uns haben, ist ein Industriebau. Man glaubt es kaum, wenn man hier steht. Wir befinden uns im Manchester-Kapitalismus, wo eigentlich im Industriebau nur alles aus Ziegel ganz einfach als Hütte gebaut wird. Hier haben wir tatsächlich fast ein sakrales Bauwerk vor uns, das einen wunderschönen Eingang hat, der auch kirchenähnlich anmutet. Wir haben hier Untersbergmarmor verbaut, Nagelfluh. Wir haben eine Architektur hier, die nur von den besten Architekten der damaligen Zeit gebaut wurde. Und gebaut wurde sie nur deshalb, weil 1834 der letzte große Stadtbrand von Bad Reichenhall war, der wiederum die Stadt in Schutt und Asche gelegt hat. Und der König dann gesagt hat, okay, wenn ich die Stadt wieder aufbauen will, dann werde ich viel Geld dazu geben. Aber ich gebe nicht nur viel Geld dazu, sondern ich gebe auch noch meine besten Architekten mit hierher. Stichwort Gelddruckmaschine, Sohlequelle. Also er hat schon auch einfach im Kopf gehabt, dass das immer so weitergehen wird mit der Salzproduktion oder weitergehen soll. Und er hat dann eben seine tollen Architekten geholt mit dem Friedrich von Gärtner, dem wir gegenübersehen von der alten Saline, der Beamtenstock, wo das Salz gemanagt wurde. Er hat den Daniel Ohlmüller hergebracht, der die Saline gebaut hat. Und das waren Architekten, die ihre Spuren in München hinterlassen haben, in der Ludwigstraße, die Residenzen gebaut. Das ist die schönste Saline der Welt.
0: In der Tat.
1: Darauf sind wir natürlich stolz.
0: Ich hätte sie auch nicht als Saline zugeordnet. Sie erscheint mir fast wie ein Kloster, eine Kirche, ein Klostergarten. Und ich dachte, ein einfaches Gebäude.
1: Ja, und das besondere Schmuckstück an dieser alten Saline ist ja, dass noch obendrauf eine palastähnliche Kapelle gesetzt wurde, um den Gottes Segen immer bei dem Salzwesen herbeizusehnen.
0: So, das war eine große Prise Salz hier bei uns in der Radioreise bisher. Wobei man ja im Russischen sagt, ohne Salz ist das Leben nicht süß. Und eine andere Weisheit besagt, auf Gold kann man verzichten, nicht aber auf Salz. Und auch das trifft wohl die Sache ganz gut. Humor ist das Salz der Erde. Und wer gut durchgesalzen ist, bleibt lange frisch. Auf jeden Fall macht Salz durstig. Und deswegen gibt es bei uns noch einen großen Schluck Bier später hier bei uns in der Radioreise. Wie immer an dieser Stelle, auf Weiterhören.

0: Richtet auf eure Lauscher, denn hier spricht der Tauscher. Der Alexander grüßt Sie alle miteinander und wünscht auf diese Weise eine schöne Radioreise. Heute in Bad Reichenhall unterwegs, zwischen den mächtigen Bergen und der Festspielstadt Salzburg gelegen. Mit den Kurgästen aus nah und fern zog die Kultur in die Alpenstadt. Stolz ist man hier in Bad Reichenhall auf Deutschlands einziges philharmonisches Kurorchester und die eigene Kunstakademie. Sebastian Xaver Rhein führt die legendäre Villa in Bad Reichenhall in der jetzt bereits dritten Generation. Ein renommiertes Architekturbüro, das bereits den Bayerischen Architekturpreis gewonnen hatte, plante die Sanierung und den Umbau der Villa in den Jahren 2018 und 2019. Und hier ist das Radioreisegespräch mit Sebastian Xaver Rhein, den man einfach nur Xaver Rhein nennen sollte.
1: Wir haben ein wunderschönes Schmuckstück aus der historischen denkmalgeschützten Jugendstilvilla.
0: Schmuckstück mit einer ganz langen Geschichte, wenn man ganz weit zurückschaut, sogar fast ein halbes Jahrtausend reicht es zurück.
1: Genau so ist es. Die Geschichte von der Villa, die ist erbaut worden als Beherbergungsbetrieb in Bad Reichenhall schon. Diese alten prunkvollen Villen der normalen bürgerlichen Gesellschaft wollte man einfach das Gefühl geben, sich wie die großen Könige, wie damals schon in Bad Reichenhall oder Kaiser, wie sich aufgehalten haben, diese Möglichkeit geben, auch so herrschaftlich übernachten zu können. Aus diesem Grund wurden da ganz viele Villen in Bad Reichenhall gebaut, als Beherbergungszweck. Ich bin jetzt natürlich sehr stolz in dieser jungen Generation, dass man das Hotel so weiterführen darf und kann. Ich mache das mit sehr viel Herzblut und Freude. Diese Supera-Doppelzimmer mit dem besonderen Design in Verbindung mit der historischen Bausubstanz ist einmalig.
0: Hier in Bad Reichenhall, es war ganz früher ein bäuerliches Anwesen. Also bevor es hier eine Villa war, war es ein Bauernhof gewesen?
1: Kein direkter Bauernhof, aber das Bad Reichenhall war ja sehr landwirtschaftlich geprägt, auch durch die Salzgeschichte. Das ist dann zu Kurzzwecken genutzt worden, zu späterer Zeit. Und so ist einfach der Aufstieg mit Tourismus immer weiterentwickelt worden. Die 20 Jahre haben das einfach nochmal gepusht, die Zeit. Natürlich hat es dann immer wieder Auf und Abs gegeben, durch Wirtschaftskrisen, durch Kriege. Aber Reichenhall steht aktuell ganz gut da und wir hoffen natürlich auf weitere touristische Jahre.
0: Auf jeden Fall, die wird es geben. Wenn wir nochmal zurückschauen, Xaver Rhein, Zweiter Weltkrieg, ein dunkles Kapitel, auch für das Haus. War es eine Zwangsenteignung?
1: Mehr oder weniger. Es wurde während den starken Bombardierungen zum Ende des Kriegs, 1944, 1945, sind Münchner Schulklassen ausgesiedelt worden. Es war Landverschickungsheim und da wurden Münchner Schulklassen hier in der Villa unterrichtet. Da waren die Lehrer mit dabei und in dieser Zeit waren natürlich keine touristischen Übernachtungen möglich. Der richtige Sommertourismus, wie es dann in Reichenhall war, mit den Kuranwendungen, der ist eigentlich erst, glaube ich, Ende der 50er Jahre wieder so richtig entstanden. Die Menschen haben wieder die Möglichkeit gehabt zu verreisen. Es wurde investiert wieder in die Bausubstanz, also man hat den Komfort wieder erhöht. Man hat Duschen eingebaut, man hat Zentralheizung eingebaut, das waren lauter so Sachen.
0: Man muss ja heute auch in so einem historischen Gebäude einen gewissen Luxus bieten, weil sonst ist man dann auch oldschool, ja, wenn es doch das Etagenklo wäre. Ja.
1: Aktuell auf jeden Fall. Also wir haben bei uns zum Beispiel Boxspringbett, Regendusche, also natürlich das neueste Stand.
0: Kommen zu Ihnen Kurgäste oder sind es eher die Wochenendtouristen, die einfach ein schönes Wochenende genießen wollen?
1: Sowohl als auch. Also wir haben auch sehr viele Sportler bei uns, Berggeher im Sommer, auch Kulturinteressierte. Reichenhaller Philharmonie ist auch ein Begriff. Salzburg ist ja gleich in der Nähe, Berchtesgaden. Da ist Reichenhall ideal von der Lage. Wir haben eine wunderschöne Natur bei uns. Also man kann sofort von der Haustüre raus, kann man die Berge erklimmen, mit dem Mountainbike fahren. Das ist fantastisch.
0: Wir erleben ja heute gerade zufällig eine Vernissage hier im Haus. Sind Sie ab und zu Gastgeber auch für künstlerische Abende?
1: Ich biete eine Plattform für Künstler aus der Region. Es sind allerlei Bilder, Skulpturen ausgestellt bei uns in der Villa, die wir auch immer wieder regelmäßig wechseln. Ich biete die Möglichkeit, der Künstler kann sich vorstellen. Für die breite Öffentlichkeit kommen auch viele Reichenhaller, die wo interessiert sind.
0: Haben Sie persönlich eine Bindung zur Kunst?
1: Kommt langsam.
0: Genau. Man muss sich bei Vernissagen auch hineindenken.
1: Ja, genau so ist. Also nachher, ich bin ja noch jung, wenn man das so sagen darf, dann kommt das Kunstinteresse nach und nach. Wobei die Kunst wurde so richtig geschärft, eben durch den Umbau, durch den Architekten, der wo auch Künstler ist. Da ist natürlich die Verbindung nahe und mit dem Design, wie es wir verbaut haben, diese Detailverarbeitung, wie es in die Zimmer zum Beispiel saniert worden ist, das hat man davor gar nicht gewusst, auf was drauf ankommt, Spitzenarchitektur zu bieten. Und das war natürlich so der Schlüsselöffner.
0: Dürfen Sie hier auch leben im Haus oder wohnen Sie auswärts?
1: Ich darf Gott sei Dank auch noch leben in dem Haus. Ist ein Privileg fast schon. Ja, das bindet einen natürlich noch viel mehr, in der alten Jugendstil, wenn in der Substanz zu leben dürfen. Das ist der Wahnsinn natürlich.
0: Die Villa Rhein, eines dieser vielen schmucken Häuser im Villenviertel von Bad Reichenhall. Viele wird diese Gegend an den Urlaub in Meran, also in Südtirol, erinnern. Und tatsächlich haben die Reichenhaller Villen mit ihrer Südtiroler Verwandtschaft einiges gemein. Schon auf den ersten Blick unterscheidet sich Bad Reichenhall von anderen Orten im Berchtesgadener Land. Denn in dieser Alpenstadt gibt es herrschaftliche Parkanlagen, ein stilvolles Villenviertel, königliche Gebäude im Stil des Neobarock und auch Jugendstil. Und außerdem kann sich nicht jede 19.000 Seelenstadt mit einem eigenen philharmonischen Orchester schmücken. Stadtführer Jürgen Merks erklärt, wie Bad Reichenhall zu diesen schmucken Villen und dieser mondänen Sommerfrische kam.
2: Bad Reichenhall musste sich neu entwickeln, nachdem die Salinenkapazitäten in Bayern gestiegen sind und man andere Wege auch gefunden hat, um Salz herbeizuschaffen. Und es war irgendwie klar, die Stadt ist mehr oder weniger im absterbenden Ast und man wird jetzt schauen müssen, wie kann es weitergehen mit der Beschäftigung hier in Bad Reichenhall. Und hier war der große Glücksfall, dass Matthias Mack, der Apotheker aus Passau, hierher kam. Und er war ein unglaublich belesener Mann. Und er hat zusammen mit Ernst Rink, dem Betreiber des Axelmannstein, des großen Kurhotels, gesagt, wir bauen hier ein Kurwesen auf. Und zwar eins, das jetzt wirklich auch sehr mondän wirken soll. Also es soll reichere Leute, betuchtere Leute anlocken. Und dann hat man eben sukzessive immer bessere Ärzte auch hierher geholt zum Kurwesen, die sehr prominent waren. Und sie haben natürlich auch das Kurwesen und auch die Gesundheitsanwendungen auf ein ganz, ganz anderes Niveau gebracht. Aber das Kurwesen hat nicht nur was mit Gesundheit zu tun, sondern auch mit Sehen und Gesehenwerden.
0: Also die Sommerfrische auch?
2: Die Sommerfrische war nur vom April bis etwa Oktober die Kurzeit möglich. Dann ist der Dross meistens nach Meran weitergegangen.
0: Und die haben, wärmer, ja.
2: Ja, ja, die haben sich dann immer abgewechselt mit Meran und mit Bad Reichenhall, sind sie hier dann aufgeschlagen und haben hier eben ihre Praxen eröffnet bzw. betrieben.
0: War es die Sommerfrische für die Münchner, war es die Sommerfrische auch für die Wiener? Weil die hat sie ja dann eher Richtung Bad Ischl gezogen, bzw. auch Bad Aussee.
2: Ja, natürlich gab es hier eine große Konkurrenz von weiteren Kurorten, aber es waren schon im Wesentlichen Norddeutsche, das Preußentum, die hierher kamen. Aber es waren dann auch Leute aus Russland, es waren aus Italien, aus England, der ganze Donauraum, Österreich, Ungarn. Das waren alles Leute, die gerne hierher kamen und die hier das sehr geschätzt haben, dass nicht alles so super pickfein war. Man hat schon durchaus eine sehr, sehr hohe Qualität an Infrastruktur geboten, aber die Leute waren doch relativ einfach in der Handhabung her. Und das hat man in gewisser Weise geschätzt, dass man das eine wie das andere hatte. Hier tanzte alles noch bis zum Beginn des Ersten Weltkrieges, hat sich dann eigentlich erst nach dem Zweiten Weltkrieg wieder richtig erholt.
0: Also auch die goldenen 20er, die sogenannten Roaring Twenties, hatten nicht einen Aufschwung bringen können hier.
2: Ja, doch, die haben natürlich schon auch einen deutlichen Aufschwung bringen können. Und letztlich war es dann auch natürlich in der Nazi-Zeit, als Kraft durch Freude kam und viele Leute hier, die eigenen Orte besucht haben und die auch entsprechend beworben wurden.
0: Nun liegt ja in der Nähe Salzburg vor allem auch das Führerhauptquartier. Wie zerstört war Bad Reichenhall im Zweiten Weltkrieg?
2: Gott sei Dank relativ wenig und auch das ist eine Geschichte, die vielleicht auch mit einem jüdischen Kurarzt zu tun hatte, der eigentlich auch ein Militarist, aber trotzdem ein sehr, sehr guter Lungenarzt war hier in Bad Reichenhall und er hat immer auch ärmere Leute mitversorgt. Er wurde aber auch aus der Nazi-Zeit dann vertrieben. Der Dr. Ortenau war das, hat von dort aus Kontakt aufgenommen zu den amerikanischen Bombern und hat ihnen gesagt, bitte schont mir mein Bad Reichenhall. Macht nur das, was unbedingt notwendig ist beim Bombenangriff am 25. April 1945. Und das haben die Amerikaner wohl auch einigermaßen so berücksichtigt, denn es ist tatsächlich nur die Bahnhöfe von der Hauptbahnhof in Bad Reichenhall und die Station Kirchberg stark bombardiert worden.
0: Also schön oder unschön nennt, militärische Infrastruktur.
2: Ja, die Alpenfestung sollte einfach abgesperrt werden nach Berchtesgaden hin.
0: Deswegen war der Aufschwung sicher nicht so schwer, weil viel Infrastruktur vorhanden war nach dem Zweiten Weltkrieg. Hatte sich schnell wieder erholt bei Reichenhall?
2: Sie hat sich erholt. Schnell würde ich definitiv nicht sagen. Natürlich war hier erstmal eine lähmende Zeit nach dem Krieg, aber wie halt alles in Deutschland hat es dann irgendwann mal Anlauf genommen und so ist es eben auch in Bad Reichenhall gewesen.
0: Jürgen Merks über die Entwicklung von Bad Reichenhall zu einem bayerischen Staatsbad am Rande der Alpen. Grüne Berghänge, über 70 Springbrunnen, Flüsse, Seen. Also Bad Reichenhall ist ein hervorragender Ausgangsort auch für Wanderungen. Oder um es mit Goethe zu sagen, nur wo du zu Fuß warst, bist du auch wirklich gewesen. Wenn man die Autobahn A8 kurz vor Salzburg verlässt und auf Bad Reichenhall zufährt, dann wird auf Schildern bereits das mögliche große Glück angekündigt. Denn die Salzstadt besitzt ein Casino mit allem, was dazugehört. Gedämpftes Stimmengemurmel, das Klick-Klack der Roulettekugel, konzentrierte Kartenspieler oder auch eine Bar, in der man bis tief in die Nacht hinein gepflegte Drinks genießen kann. Die Spielbank Bad Reichenhall lädt ein zum finanziellen Risiko, muss jeder selbst entscheiden und wir warnen ausdrücklich vor der unkontrollierten Spielsucht, aber gegen ein kleines Rendezvous mit dem Glück ist sicher nichts zu sagen. Denn dann hat man das nötige Kleingeld vielleicht ja, um sich die eigenen vier Wände neu zu gestalten. Inspiration dazu bietet zum Beispiel Tom Gleinig als Chef des Reichenhaller Traditionsgeschäftes Menzels Wohndesign direkt am Marktplatz. Wir sind ja hier am Markt in Bad Reichenhall. Euer Haus fügt sich auch sehr schön in das gesamte Marktensemble, Tom.
3: Also das Haus ist aus 1563, das ehemalige Turn- und Taxis-Postgebäude. Und daraus hat sich einfach ein Geschäft entwickelt, was früher in Rhein die Alpenwerkstätte in dem Tippbereich war. Das heißt, die haben alles, was man in der Nachkriegszeit eigentlich schon gebraucht hat, von kleinen Lampen, Inneneinrichtungen. Dann war es ein reines Lampengeschäft und dann hat sich es mit der Frau Menzel nochmal weiterentwickelt in ein Möbel, Kleinmöbelgeschäft.
0: Und dann hat die nicht weitergemacht, die Frau Menzel, und hat einen Nachfolger gesucht.
3: Die Elisabeth hat damals einen Nachfolger gesucht, der einfach auch hier reinpasst. Sie ist dann nach dem Bauchgefühl gegangen und hat die Unterstützung aus der Stadt bekommen. Das Ganze ging dann über Servus TV in einem Format Betriebsnachfolge gesucht. Und so sind wir eigentlich in der Mediathek auch erst drauf gestoßen, weil wir wollten was Neues. Ich hatte keine Lust mehr auf meinen vorherigen Job in dieser hohen Reisetätigkeit, weil ich über 230 Reisetage im Jahr hatte.
0: Was schön klingt.
3: Ja, was schön klingt, aber nicht schön ist, weil du jedes Sofa besser kennst als dein eigenes, was im Hotel steht. Sie hat uns relativ schnell, also sprich nach einem Erstgespräch, nach 3 Stunden gefragt, ob wir es denn gerne machen würden. Und wir haben gesagt, vom Bauchgefühl her, ja, wir gucken uns die Zahlen an, weil das Potenzial haben wir gesehen. Schlussendlich haben wir es dann im April 2021 übernommen.
0: Menzel bleibt im Namen. Aber ihr habt ein sehr modernes Ambiente einerseits und trotzdem traditionell. Es hat eine Mischung aus Spielzeugland und Wohnzimmer.
3: Ja gut, jetzt haben wir Weihnachten, jetzt ist es ein bisschen Wonderland. Ansonsten sind wir halt schon sehr auf die Region fixiert. Sprich, wir wollen was für die Region machen. Wir wollen aber auch nicht das, ich sag's jetzt mal, Altbackene da nur haben, sondern die Mischung macht's einfach und das kommt sehr gut an.
0: Du bist ja lange im Vertrieb gewesen, aber du hast eine handwerkliche Ausbildung, Tom.
3: Ja, ja, ich habe eine handwerkliche Ausbildung. Das kommt uns auch hier zugute in so einem alten Gemäuer, weil es ist immer was man machen muss und da muss man hands-on sein. Sprich, man muss einfach das Beste draus machen. Ich bin gelernter Kfz-Schlosser, aber auch Kaufmann. Von dem her macht es die ganze Mischung dann aus.
0: Genau, also kein Schreiner, aber zumindest kannst du, wenn irgendwo mal der Wasserhahn tropft, auch mal schrauben.
3: Das auf alle Fälle, aber die Schreinerarbeit liegt mir genauso.
0: Ich muss auf eins noch zu sprechen kommen, weil das habe ich auf deiner Website gelesen. Du warst ja im Vertrieb tätig und das heißt, du warst auch für Beate Uhse in der Kundenreklamation.
3: Ja,
0: in der Hotline.
3: Das war einer meiner lustigsten Erfahrungen einfach im Telefonreklamationsmanagement. Brauchten die einfach Unterstützung, weil ich glaube, der Name sagt alles. Man kann sich überlegen, was für seriöse oder unseriöse Anrufe da waren und man musste einfach damit lernen, einfach professionell umzugehen.
0: Ohne ins Detail zu gehen, aber was war eine lustige Begebenheit in der Hotline damals?
3: Ach, um Gottes Willen, also das Lustige war einfach, warum platzt die Puppe?
0: Und da muss man ja auch eine seriöse Antwort haben.
3: Ja, weil sie vielleicht zu schwach gebaut war.
0: Kannst du von dieser Zeit einige Erfahrungen hier mit reinnehmen? Also nicht, was Puppe betrifft, aber Kundenmanagement etc.?
3: Natürlich, klar. Also ich glaube, das ist immer ein Portfolio, was man im Laufe seines Lebens an Berufserfahrung hat, dass man das immer wo mit reinbringt. Mit Sicherheit bringe ich das rein, weil der Fokus einfach bei mir immer auf dem Mensch und auf dem Kunden steht. Was wir natürlich machen, wir versuchen nicht das zu haben, was an jeder Straßenecke zu haben ist. Und das bedeutet halt auch auf viele Messen, die nicht nur um die Ecke sind, sondern einfach auch mal, ob es jetzt Paris ist oder ob es in Mailand ist. Den Weg müssen wir einfach dann auch gehen.
0: Und ein wenig Reisetätigkeit bleibt damit auch in deinem Job?
3: Ja, die bleibt, die darf auch sein.
0: Sprach Tom Gleinig und nahm gleich die nächste Kundin an die Hand mit der Frage, wie geht's, wie steht's? Ja, in so einer kleinen Stadt, da kennt man sich. Der nächste Gast ist ein Urgestein der Alpenstadt, seit rund 4 Jahrzehnten in der Traditionsbrauerei tätig. Wir sind gleich auf ein Glas Bier verabredet. In Bad Reichenhall vereinen sich traditionelles Handwerk und eine große Portion Erfindergeist. Reber-Mozartkugeln und das berühmte Alpensalz sind schon seit Jahrzehnten berühmte Aushängeschilder dieser Region. Und auch ein geschmackiges bayerisches Bier wird hier lange gebraut. Darüber sprach ich mit Christoph Graschberger. Er ist der Geschäftsführer der Reichenhaller Traditionsbrauerei Bürgerbräu. Ich traf mich mit dem Brauereichef im Brauereigasthof am historischen Rathausplatz, dessen Geschichte wiederum mehr als 500 Jahre zurückreicht.
4: Nachgewiesen seit dem Jahre 1493 und aus dem Jahr stammt dann auch die Erkenntnis, es gibt da auch ein Reichenhaller Reinheitsgebot für Bier. Das wissen die wenigsten. Und justament in dem Jahr, als Bayern das jetzt bekannte Reinheitsgebot für Bier von 1516.
0: Ihr Reinheitsgebot ist älter als das bayerische.
4: Also definitiv aus dem Jahre 1493. Zu der Zeit, als das Reichenhaller Reinheitsgebot kam, da war es eben Herzog Georg der Reiche, eben derjenige, der bekannt ist aus der Landshuter Hochzeit. Der hatte auch das Gebiet, also Bad Reichenhall, Berchtesgaden, in seinem Herzogtum. Und das ist jetzt eben das Interessante, dass der gesagt hat, also da, wo wir wirklich Geld verdienen, das ist das Salz. Bad Reichenhall heißt ja auch, reich an Salz. Das muss eine Ertragsquelle sein. Ja, und die Leute damals, klar, man musste Salz sieden, um das herzustellen, war natürlich also eine absolut schweißtreibende Tätigkeit. Und das hat sich also entwickelt, dass die Leute auch was zu trinken brauchten. Das Trinkwasser und die Trinkwasserqualität zu dieser Zeit, da brauchen wir gar nicht diskutieren. Und die haben dann als Deputat die Mitarbeiter Bier bekommen. Während Bierbrauer als Deputat Salz bekommen haben. Also solche Dinge hat es alles gegeben.
5: Wenn Kolumbus schon gewusst hätte, welches Bier das wir haben, wäre er nicht nach Amerika gefahren.
4: Es gab damals ja noch keine Kühlung, es gab damals noch nicht die richtigen Lagermöglichkeiten und, und. Da war es dann so, wer von den Wirten zum Beispiel hat noch am längsten Biervorräte? Also der hat doch was, wo man sich Bier kaufen konnte. Da haben natürlich einige nicht ganz sauber gearbeitet. Die haben mit allen möglichen Tricks das Bier einfach gestreckt, verlängert. Und dann ging das so weit, dass da oft ja auch ja, bis zum Drittel der Mitarbeiter in den Salinen krank waren. Die waren aber wirklich krank. Die konnten nicht arbeiten. Das hat den Herzog auf den Plan gerufen und gesagt, was ist da los? Was ist denn? Was läuft da? Und dann sind die draufgekommen, okay, das liegt wohl auch am Bier. Und dann haben die gesagt, so, und jetzt erlassen wir eine Bierordnung, wie Bier herzustellen ist. Und diese Bierordnung gilt eigentlich heute noch.
0: Man kann sagen, dass bereits vor mehr als 500 Jahren inzwischen hier in diesen Gemäuern Bier gebraut worden ist.
4: Also das ganz sicher.
0: Und dann über Jahrhunderte habe ich gelesen, bis es einen schweren Brand gab im 19. Jahrhundert in diesem Gebäude, an diesem Gebäude?
4: Ja, das war der Stadtbrand in Bad Reichenhall. Der hat ja hier das ganze Rathausviertel einschließlich dem Bereich, wo wir heute ansässig sind, fast zwischen dem neuen und dem alten Rathaus ansässig, hat uns dann natürlich halt erwischt.
0: Aber zum Glück den Handwerkern hier in Oberbayern sei Dank. Ich nehme an, Schreiner, Sie hatten Ihnen wunderbare Kunstverzierungen angefertigt an den Decken, die dem Bierheiligen gewidmet sind. Was ist der Bierheilige?
4: den Bierheiligen
6: gibt es den?
4: Den gibt es ja schon. Also das ist eigentlich der Gambrinus. Es gab also den Rupertus, den heiligen Rupert, der hier ja sehr stark war, aus wesentlich früheren Zeiten. Und man hat sich dieser heiligen Namen bedient, um also auch speziell Biere zu kennzeichnen, insbesondere auch Starkbiere.
0: Sind Sie das älteste Bierhaus hier in Bad Reichenhall, also die traditionellste Biergaststätte?
4: Also nach den Erkenntnissen wird das so nicht ganz haltbar sein, dass sozusagen zumindest wir gehören zu den Ältesten.
0: Brauen Sie hier im Haus heute oder haben Sie eine externe Brauerei?
4: Wir haben eine externe Brauerei, aber das heißt, der Brauereigasthof hat eine Kommunmauer zur Brauerei. Also beide Gebäude sind aneinander gebaut. Das ist eben heute die private Alpenbrauerei Bürgerbräu.
0: Was sind da die Spezialitäten?
4: Ein helles, benannt nach meinem Urgroßvater. Das Bier heißt Gustl. Der Name leitet sich ab von August, ja, auf Bayerisch eben Gustl.
0: Bekannt durch Gustl Bayerhammer auch.
4: Ja, jeder namhafte Bayer nannte sich dann irgendwann einmal Gustl.
5: Bayerisches Bier ist wie das Blut der Pferde, drum bleib ich hier.
0: Herkommt, muss man sicher Schweinsbraten essen.
4: Ja, müssen nicht, aber die meisten tun's. Es gibt Leute, die dann doch auch sagen, okay, gibt's auch nicht etwas anderes. Da haben wir auch, ist mal als Kindergericht eigentlich konzipiert worden, läuft aber jetzt auch bei Erwachsenen. Das ist der sogenannte Gammler. Da kann sich also keiner wirklich was darunter vorstellen, aber die Insider sehr wohl. Das sind nämlich einfach Spätzle mit Bratensoße.
0: Ein Radioreisegespräch mit dem Reichenhaller Urgestein Christoph Graschberger. Er mag persönlich Karl Valentin und gibt uns später auch noch einen Trinkspruch von ihm mit auf den Weg. Ich greife jetzt schon mal in die Kiste der Valentinsprüche. Zitat: Ein Optimist ist ein Mensch, der die Dinge nicht so tragisch nimmt, wie sie sind. Aus der Fußgängerzone von Bad Reichenhall geht es in dieser Alpenstadt mit der Grand Dame direkt auf den Hausberg, auf den Predigtstuhl. Denn die Predigtstuhlbahn ist die älteste im Original erhaltene und ganzjährig verkehrende Großkabinenseilbahn der Welt. Wirklich eine alte Dame. Seit dem Jahr 1928 bringt diese Grand Dame die Gäste in knapp 9 Minuten auf den 1614 Meter hohen Predigtstuhl. Oben warten Wanderwege, zum Beispiel zur zünftigen Berghütte Schlegelmuldealm und natürlich auch der Ausblick auf das Berchtesgadener oder auch das Salzburger Land. Jürgen Merks über diese alte Grand Dame.
2: Interessant ist die Geschichte der Predigtstuhlbahn als älteste, heute immer noch im gleichen Zustand betriebene Seilbahn, wie es dazu kam letztendlich. Also Bad Reichenhall hatte eben nach dem Ersten Weltkrieg den Aderlass des mondänen Kurpublikums und hat dann eben geschaut, was können wir anbieten, dass die Leute zum Beispiel nicht auf Kreuzfahrtschiffe, sprich Titanic und so weiter, die damals entstanden sind, dass die uns hier abwandern, sondern was können wir hier Adäquates anbieten? Und man hat gesagt, okay, wir bauen eine Seilbahn und hat dann in einer unglaublichen Geschwindigkeit zum Beispiel diese Riesenstützen, die für diese Seilbahn gebaut wurden, sind innerhalb von 3 Monaten passiert. Also das ist etwas, was man sich heute überhaupt nicht vorstellen kann. So ging es dann auch weiter. Man hat quasi diese Bahnstation innerhalb eines Jahres komplett fertiggestellt, hatte damit eine Seilbahn angeboten, die eine hohe Geschwindigkeit hatte, die technisch an dem absolut modernsten reichte, was eben damals möglich war. Und sie funktioniert eben bis heute noch. Die wird händisch betrieben. Also da sitzt tatsächlich noch einer und der sitzt nur oben, nicht unten erstaunlicherweise. Also er muss auch oben übernachten, der also von Hand die Bahn steuert. Sie könnte auch digital, das wurde nachgerüstet. Aber wir hatten den Fall, dass ein Blitzschlag kam und er hat die komplette digitale Technik zerstört, aber die Bahn konnte problemlos weiterfahren, weil sie einfach händisch gefahren ist.
0: Sieht man, weil das die Technik, die neue, nicht immer die hilfreichste ist. Und ja. Sie ist auch sicher, kann man allen, mich eingeschlossen, die Angst nehmen, dass es unsicherer ist?
2: Ja, es hat noch nie einen Unfall gegeben hier bei der Seilbahn. Und wenn viele sagen, oh je, da hängen noch alte Seile rum, dann kann man sagen, ja, die hängen dort noch rum. Aber sie sind so stabil gebaut worden damals, dass sie eben heute immer noch die Zeit über überdauern. Sie werden regelmäßig untersucht, auch von technischen Universitäten, und sie kommen immer mit einem exzellenten Zeugnis heraus, sodass also hier zumindest von der Sicherheit niemals eine Gefahr besteht, hier hochzufahren.
6: Sehr schön, das beruhigt, und das zeigt auch, das Alte ist manchmal das Bessere. Und von oben natürlich der Rundumblick. Bad Reichenhall, ich nehme an, ins Salzburger Land hinein auch.
2: Ja, man kann den Dachstein sehen, man kann natürlich den Watzmann sehen, man sieht die Reiteralpe, und man kann dann auch bei schönen Tagen auch so ein bisschen auch rüberschauen in die Hohen Tauern rein. Man hat schon einen wunderschönen Blick, aber natürlich schaut man auch gerne runter in die Stadt und genießt diese Silhouette und diese Einbettung der Stadt in den Bergen insgesamt.
0: So, hier in Bad Reichenhall endet Deutschland, aber dahinter geht's ja weiter. Nur ein paar Schritte entfernt beginnt die Mozartstadt Salzburg, in die wir mehrere Radioreisen anbieten. Und von da aus geht's mit uns in ganz viele Regionen und Städte Österreichs. 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Und damit heißt es Winke, Winke. Ich sage zum Abschied Goodbye, Au revoir, Ciao, Adios, Totiens, Hoi, Dovidjenje, Ayuwomba, Bislat, Svidanje, Tschüss, Gülgül, Mer Salama und Shalom. Und in Bad Reichenhall hört man auf das schöne Wort Servus.
2: Jürgen Merx als Stadtführer von Bad Reichenhall. Ich kann nur hoffen, dass ich so viel

0: Ich kann Sie mal in der alten Saline Bad Reichenhall begrüßen.
1: Christoph Grachberger verabschiedet sich. Servus. Und falls euch sonst nichts anderes einfällt, dann habe ich einen Spruch parat. Leid, versauft nicht ein ganzes Geld, kauft lieber ein Bier dafür.
2: Diese Weisheit gebe ich unkommentiert weiter. Bleiben Sie schön reisefreudig, meine Damen und Herren, denn es gibt noch mindestens 1000 Orte in dieser Welt zu entdecken. In diesem Sinn, wie immer, bis bald.

0: zu hören.
1: Sie hören die Radioreise mit Alexander Tauscher. Ich grüße Sie. Diesmal heißt es Grand Montana à la carte. Wir erleben kulinarische Genüsse auf einem Sonnenplateau in den Walliser Alpen. Sternegastronomie, Spitzenpatisserie und preisgekrönte Architektur. Dieses Schweizer Feriendorf über dem Rhonetal steht seit Jahrzehnten für gehobenen Tourismus und eine hohe Dichte an Restaurants. Und das alles unter anderem dank dieser Gastgeber.
2: Bonjour à tous les auditeurs. Je m'appelle Patrick Creton.
3: Guten Tag zusammen. Ich bin Sophie Klein. Ich bin von Grand Montana und ich werde euch heute unsere Destination vorstellen.
4: Je m'appelle Nicolas Taillon, je suis boulanger, pâtissier et confiseur.
5: Mein Name ist Caroline Oki. Ich führe zusammen mit meinem Mann das Restaurant Cassi im schönen Grand Montana.
6: Bonjour Alexandre, bienvenue à Grand Montana. Je suis Yves Klingler, patron de l'Hôtel du Lac, Brasserie La Marmotte et Café Chouka.
7: Cornelia Détouche, ich bin die Direktorin von Le Cran.
8: Chers auditeurs, bienvenue à Grand Montana.
1: Bienvenue. Grand Montana à la carte. Wir bitten zu Tisch. Viel Spaß in der französischen Schweiz.

0: Das ist die Radioreise, die Sie zu neuen Horizonten bringt und damit Reiselust wecken soll. Im Studio Alexander Tauscher, herzlich willkommen hier bei uns in dieser Show. Grand Montana à la carte ist ein äußerst leckeres Motto für den Kurzurlaub in der französischen Schweiz. Es wird eine kulinarische Reise durch diesen beliebten Urlaubsort im Wallis auf einem Sonnenplateau über dem Rhonetal gelegen. Grand Montana würde ohne das Hôtel du Parc nicht existieren. Das Haus wurde 1892 als erstes Hotel auf diesem Sonnenplateau eröffnet und markierte somit den Beginn der Geschichte von Grand Montana. Kurz darauf brachte Dr. Theodore Stéphanie, ein Arzt aus Genf, seine Patienten in dieses Hotel und dieser Pionier war somit für die Geburt von Montana als Kurort entscheidend. Die weitere Entwicklung rollt in ein paar Stichworten nun Jean-Daniel Clivat auf. Er ist Hotelier und Präsident des Komitees von Grand Montana Tourismus und Kongress. Jean-Daniel ist selbst auch Gastronom und leitet das traditionelle Restaurant Le Mayenne im Zentrum dieses Urlaubsdorfes. In diesem Sinne, bienvenue. Bienvenue.
1: Das erste Hotel wurde 1893 gebaut in Grand Montana. Wir sind eigentlich einen von den ersten Skigebieten ab den Jahren 30 hier in Grand Montana und waren eigentlich die erste Fiesrennenort mit der Kandar, die jetzt noch in St. Anton passiert ist. Die erste Kandar-Rennen wurde hier in Grand Montana organisiert.
0: Der Ursprung des legendären Kandahar-Abfahrtrennens liegt hier in Grand Montana.
1: Da war das ganz erste Rennen im Skibereich. Das nennt man eigentlich die erste Weltcup.
0: Und dann kamen ja die goldenen 20er, Golden 20s. War es ja auch der Aufschwung für den Tourismus in Grand Montana?
1: Klar, wir haben verschiedene Zeiten gehabt, den Jahren 20er, dann haben wir die Krise der 30er Jahre gehabt und dann ist der Ski wieder losgegangen und da die ersten Skilifte waren gebaut in der Schweiz und Grand Montana ist auch einer von den ersten Skigebieten, der einen Skilift kriegte. Das war 1936. Also wir sind schon sehr lange her auf dem Skitourismus und von den Pionieren. Heute sind wir auch auf andere Märkte sehr bekannt und das ist zum Beispiel auf dem Golfmarkt mit dem Golfturnier, das Omega European Masters, jedes Jahr.
0: Würde man gar nicht vermuten, dass es in diesen Bergen, die ja sehr abschüssig sind, auch Golfplätze gibt, aber ihr habt ein Areal, was flach ist, was für Golfturniere ideal ist. Ja.
1: Wenn man jetzt spricht, das ist jetzt eine Anfänger-Skipiste, aber das ist ein Weltklasse-Turnier, der hier stattfindet jedes Jahr, also Ende August. Und wir haben 18 Löcher und noch ein 9 Löcher dazu. Das sind 27 Löcher, die man auf dem Plateau, und darum nennt man das Haut-Plateau, das heißt hohes Plateau, weil es ziemlich flach ist bei uns. Das Dorf Grand Montana ist wirklich auf einem richtigen Plateau. Man liegt ja mit in den 4000er. Da sieht man Matterhorn, da sieht man den Mont Blanc. Ungefähr 40 von den 4000er in den Alpen. Und das ist besonders speziell für die Golfspieler. Alle beste europäische Golfspieler haben in Grand gespielt. Alle Ryder Cup Spieler sind seit 1947 bei uns jedes Jahr einmal vorbeigekommen und gespielt.
0: Ansonsten Skigebiet.
1: Winter haben wir 140 Kilometer Pisten. Wir haben zwei Snowparks, wir haben den Gletscher. Wir gehen bis auf 3000 Meter. Das Dorf liegt auf 1500, aber wir gehen bis auf 3000 auf dem Gletscher hoch. Der kann leider heute nicht mehr im Sommer Ski fahren. Das ganze Skigebiet ist ziemlich interessant, also sehr sonnig. Sonne kommt sehr früh am Morgen und geht weg sehr spät am Abend. Also das ist wirklich sehr angenehm auch zum Skifahren und nicht unbedingt steile Hänge, aber wir haben von allem und immer ziemlich sonnig.
0: Und gerade der Sonnige unterscheidet euch ja auch ein wenig von Zermatt, was ja sehr steil im Tal liegt, wo im Winterhalbjahr die Sonne nicht so viel scheinen kann.
1: Also Zermatt ist mehr eine Berglage. Also Zermatt ist das große Schweizer und weltweit Skigebiet. Wir sind ein bisschen anders. Also wir haben wirklich eine andere Lage eben mit der Sonne, wo die ganze Familie nicht unbedingt Skifahren muss, aber zum Beispiel ein wenig Shopping oder auf dem Golfplatz, obwohl es kein Golfplatz mehr ist im Winter, aber da kann man spazieren. Wir haben Kilometer und Kilometer Spaziergänge in der Sonne, ziemlich flach. Also das heißt auch für große Familien mit Großeltern, die nicht mehr unbedingt Skifahren, eine super Anfängerarea, wo man auch die Großeltern bringen kann. Das sind unsere großen Vorteile.
0: In dieser Radioreise haben wir uns ja vor allem auf das Kulinarische konzentriert. Hat sich das in den letzten Jahrzehnten entwickelt, dass Grand Montanat auch die ersten Sterne-Restaurants angelockt hat, dass sich hier auch kulinarisch einiges tut?
1: Das ging hoch und runter. Wir sind heute auf einem super Trend. Vor allem, wir haben viel Fusion-Cuisine und eben Stern-Restaurants, die jetzt kommen. Wir haben über 100 verschiedene Restaurants in Grand Montanat. Das gibt wirklich die Möglichkeit, wichtig unsere lokale Gastronomie, aber da findet man auch japanisch oder eben französische Küche mit eben die Restaurants, die Sterne haben, also in Goemio haben wir ungefähr 8 Restaurants in Grand Montanat im Goemio, also es gibt schon in der Gastronomie eine Vielfalt.
0: Einen Einblick in diese kulinarische Vielfalt versucht diese Radioreise. Grand Montanat à la carte. Allein die Anreise mit öffentlichen Nahverkehrsmitteln ist ein Erlebnis in Grand Montanat. Der Zug passiert zunächst von Darn aus einen mächtigen Tunnel und schlängelt sich dann durch die Täler bis nach Sierre. Hier heißt es umsteigen in die historische Standseilbahn. Einerseits historisch, jedoch zugleich hochmodern. Die Bahn verbindet Cedars oder wie man im Französischen sagt Sierre mit der Hochplateaustation Montanat Gare. Eine Bahn, die im Jahr 2022 komplett erneuert wurde. Die etwas mehr als 4 Kilometer lange Strecke mit einer Steigung von 927 Metern passiert die Bahn in sage und schreibe 13 Minuten. Das heißt also 8 Meter pro Sekunde und das schafft nicht mal der trainierteste Bergsportler. Die jahrhundertealte Linie ist die längste in Europa, wie uns Patrick Creton, der Direktor der Eisenbahn- und Busgesellschaft dieses Urlaubsortes, erzählt. Gleich nach den Gedanken über die Berge von Jean Ferrat.
2: Pourtant, que la montagne est belle, comment peut-on s'imaginer en voyant un vol d'hirondelle que l'automne vient d'arriver?
3: Vor die Bahn gab es nur zwei Möglichkeiten, nach Grand Montanat zu kommen. Entweder zu Fuß, was im Winter also nicht einfach war, oder mit der Pferdkutsche. Und da Anfang vom letzten Jahrhundert war die Entwicklung vom Tourismus und aus diesem Grund ist auch die Bahn gekommen.
0: Wie viele Jahre Bauzeit hat es gedauert, diese Bahn zu errichten?
3: Also das war sehr schnell. Das hat im Frühling 1910 begonnen. Am 1. Oktober 1911 so wurde die Bahn zum ersten Mal gefahren.
0: Das waren damals extrem schnelle Bauphasen, also wenn man es vergleicht mit heutigen Infrastrukturprojekten.
3: Ja, das war phänomenal, was sie damals geleistet haben. Denn das ist nicht wie heute, die hatten keine Maschine, keine Helikopter und so weiter. Das war alles Handarbeit, also Pickel und Schaufel. Und die haben eine riesige Leistung damals gemacht.
0: Und auch steil am Berg. Ich meine, hier, wo wir stehen, sehen wir nur den Beginn, aber dann geht es ja sehr steil nach unten.
3: Ja, also die Steigung im Schnitt von der Bahn ist bei 22% und die höchste Steigung liegt über 40%.
0: Handarbeit damals, ich nehme an, auch nicht ungefährlich, weil es war ja nicht alles gesichert gewesen.
3: Mit im Schnitt 25% ging es das noch. Wir sind auch nicht in der Hochgebirge, aber trotzdem war es ein Wunder, was sie damals gemacht haben.
0: War es damals die erste Seilbahn der Schweiz oder eine der ersten?
3: Also damals, die Einrichtung war mehr auf Eisenbahnen, Zahnradbahnen, das war damals üblich, zum Beispiel Wisp-Zermatt oder Leukerbad. Sicher nicht die erste, aber eine von den ersten Bahnen damals.
0: Und auch eine der längsten von der Strecke her?
3: Also die ursprüngliche Bahn, es waren zwei Sektionen, denn damals erlaubte die Technologie nicht für die Länge nur mit einer Bahn zu fahren. Die Strecke, die wurde erst im Jahre 1997 zusammen gemacht und seitdem fahren wir nur mit einer Sektion. Das ist heute noch die längste Standseilbahn von Europa, die im Offenen frei fährt, also nicht in einem Tunnel.
0: Ich erinnere mich noch, als ich vor vielen Jahren hier war, bin ich bei strömendem Regen unten losgefahren, kam im tiefen Winter aus. Das ist ja auch eine Wettergrenze, durch die man sicher hier oft fährt mit der Bahn.
3: Klar, zwischen Sierre und Grand Montanat sind es mehr als 1000 Höhenmeter Unterschied. Also in Sierre, also im Grund, kann das regnen. Und wenn Sie in Grand Montanat kommen, kann es plötzlich stark schneien und es kann alles weiß und Schnee liegen.
0: Oder gibt es Witterungen, die der Bahn gefährlich sein können? Starker Schnee, Sturm?
3: Nein, also Sturm, die Bahn ist fest, das Gleis genagelt. Und der Schnee ist nicht gerade ein Freund von der Bahn, aber die Bahn ist sicher und wir fürchten den Schnee überhaupt nicht. Wir sind auch ausgerüstet, das heißt, während der Nacht tun wir auch den Schnee wegräumen, dass wir über den Tag normal fahren können.
0: Heute ist die Bahn ja ein Teil des gesamten Mobilitätskonzepts hier in Grand-Montana. Man kommt mit der Bahn an und kann dann mit Bussen weiterfahren. Wie funktioniert das hier?
3: So, wenn Sie in Bergstationen kommen, also in Grand-Montana, haben Sie eine Busverbindung Richtung Westen oder Richtung Osten. Also Sie haben immer einen Anschluss. Und was auch spezifisch in Grand-Montana ist, der Ortsverkehr in Grand-Montana selbst ist das ganze Jahr kostenlos.
0: Das heißt, ich bekomme als Gast eine Art Kurkarte und kann die dann vorzeigen?
3: Nein, also in Grand-Montana brauchen Sie überhaupt nichts, nur ganz einfach im Bus einsteigen und danach genießen.
0: Also der einzige Ort ohne Kontrolleure?
3: Wir wollen auch, dass unsere Gäste oder die Einheimischen mit den ÖV unterwegs sind. Also aus diesem Grund gibt es keine Karte, keine Kontrolle.
0: Welches Gebiet umfasst dieses ÖV-Netz? Also wo kann man mit dem Bus überall hinfahren hier?
3: Also das ist Ruhrplateau, das ist vom Aminona, das ist am Meer im Osten gelegt, bis zum Grand im Westen. Also damit haben Sie Anschluss auf die Bergbahnen, auf drei Stellen. Also im Grunde genommen können Sie das ganze Grand-Montana mit dem Bus fahren.
0: Gibt es eine Buslinie oder eine Buslinie, die einen große 8 fährt? Oder sind es verschiedene Buslinien, die hier in Grand-Montana die Hotels mit der Bahn und den Restaurants verbinden?
3: Also es sind insgesamt im Winter 4 Linien. Eine Hauptlinie, die Aminona bis zu Grand fährt. Und danach sind daneben Nebenlinien. Das heißt, in Grand-Montana sind fast jede Hotels und alle Bergbahnen mit den ÖV verbindet.
0: Und Ihre Aufgabe ist es sicher, immer wieder zu inspizieren, auch ob technische Wartungen sein müssen an der Bahn?
3: Wir haben einen technischen Dienst, der beauftragt ist, dass die Bahn einwandfrei fährt.
0: Man kann Sie um Ihr Büro beneiden, weil Sie direkt erstens über der Bahn sind und dann nochmal den Blick haben auf die Walliser Alpen, auf das Tal, auf Grand-Montana. Es sieht aus wie ein kleines Spielzeugland.
3: Ja, das ist uns von der Natur gegeben. Also von meinem Büro kann ich über die Walliser Alpen schauen, also Richtung Süden auf die 4000 Meter Höhe Bergketten oder Richtung Norden, Richtung Benmort, Richtung Krieder. Das ist ein Karussell, ich kann mir um 180 Grad drehen. Überall sind Bergen, schöne Natur und Landschaft.
0: Schöne Sonnenterrasse auch.
3: Ja, das ist noch ein kleines Zucker dazu.
0: Bei so einer Sonnenterrasse mit 360 Grad Panorama würde es mir im Büro schwerfallen, mich auf die Arbeit zu konzentrieren. Das war zweifellos ein schöner Panoramablick, aber einen noch besseren, den hat ein Haus in Grand-Montana, das für dessen Architektur prämiert wurde und eine besondere Geschichte vorzuweisen hat. Am Eingang des Haut-Plateaus inmitten der Walliser Alpen ist das Hotel Chez Elsie ein echter Balkon über dem Rhonetal mit einer besonderen Architektur und Familiengeschichte. Als Grand Sapin wurde das Haus im Jahr 1961 unter der Leitung eines im Wallis bekannten Architekten eröffnet. Es wurde seitdem ein Teil des Tourismusbooms in dieser Region und vor einigen Jahren bereits von der Preiskommission des Schweizer Heimatschutzbundes als historisches Hotel erwähnt. Rund 60 Jahre nach der Eröffnung haben die Enkelinnen der Gründer das Haus übernommen und setzen äußerlich auf Retro, wie uns Anne Sermet erzählt. Das alles nach der musikalischen Feststellung: Es ist die Zeit der Ferien, c'est le temps de vacances.

0: Alors, l'hôtel a été construit du coup par nos grands-parents en 1960-1961 par l'architecte Jean Souter, qui est un pionnier de l'architecture moderne en Valais.
1: Unsere Großeltern haben das Hotel in den Anfang 60er Jahren gebaut. Das wurde von Jean Souter, das ist ein sehr berühmter Walliser Architekt, designt und gebaut. Und dann wurde es von unseren Großeltern und dann unserer Mutter und jetzt von uns geführt.
0: De reprendre la gestion et de du coup rénover un petit peu le bâtiment. C'est vrai que pour l'époque, en fait, c'était très inattendu de vouloir un hôtel des années 60, enfin du coup de l'époque moderniste.
1: Der Bau, das war eine große Überraschung für alle von der Region, weil die Art und Weise, wie Jean Souter seine Sachen gebaut hat, mit einem flachen Dach und so, das war etwas, was nicht gewöhnlich war hier im Wallis. Und darum hat es die Leute sehr erstaunt damals. Es war schon sehr zukunftsorientiert für die Epoche.
0: Pas mal vu, mais un peu étonnamment vu, disons. Je crois qu'on est un des premiers, il y a eu quelques bâtiments en même temps, plus ou moins, si je ne me trompe pas, hein, qui ont été faits dans le même style. Malheureusement, ils n'ont pas tous été conservés. Et
1: um diese Zeit, Anfang 60er Jahre, gab es ein paar Gebäude hier in Crans-Montana, die in dem Stil gebaut wurden. Es war so ein bisschen der Anfang dieser Epoche. Jetzt finden man aber leider fast keine mehr. Also es ist fast das Einzige, das wirklich so erhalten wurde und jetzt auch wieder so in einem neuen Licht betrachtet wird.
0: On reste là avec ce style qu'on a essayé de garder. Donc, ouais, on essaie de mettre en avant maintenant tout ça.
2: Y'a de la joie, bonjour, bonjour les hirondelles. Y'a de la joie dans le ciel par-dessus le toit. Y'a de la joie. Et du soleil dans les ruelles, il y a de la joie, partout il y a de la joie.
0: Je pense que le tourisme a beaucoup évolué depuis ces années-là. Notre grand-maman a beaucoup managé avec des gens qui revenaient d'année en année.
1: Was sich prinzipiell verändert hat, damals war die Kundschaft sehr treu. Das heißt, es hatte sehr viele Familien, die wirklich für mehrere Tage, Wochen hier kamen und immer jedes Jahr wieder. Das heißt, was sich stark geändert hat, ist, dass man jetzt die Kunden abholen muss. Früher kamen sie einfach immer wieder und man musste sie wie pflegen, wenn sie da waren, und jetzt muss man sie wirklich holen. Und dadurch ist auch die ganze Digitalisierung mit der Webseite und alles gekommen. Das ist jetzt die neue Challenge für die jetzige Generation.
0: Voilà, c'est un challenge en plus, et c'est pour ça qu'on a commencé à digitaliser par un site internet, un compte Instagram, etc., pour faire venir les clients à nous, en fait. C'est vrai que je pense que le prix historique de l'année 2022 qu'on a reçu l'année passée, il nous a vraiment fait prendre conscience que ce bâtiment devait rester tel qu'il est maintenant.
1: Wir hatten immer schon den Wunsch, die Struktur und das Gebäude so zu erhalten, wie es auch ursprünglich gedacht wurde, und wirklich die Identität des Gebäudes und die ganze Geschichte beizubehalten. Das war wirklich ein Wunsch von uns, und der Preis, den wir in 2022 gehalten haben als historisches Hotel, hat uns auch wirklich bestätigt, dass das der richtige Weg ist. Und da ist jetzt die Challenge zu finden, wie kann man der heutige Komfort mit dem Stil der 60er Jahre vereinigen?
0: On va devoir réfléchir à comment justement aménager le confort de du moment présent, donc de 2023, avec du coup le style des années 60.

0: C'est vrai qu'on a une vue plongeante sur la vallée du Rhône, donc on essaye de le mettre en avant. Effectivement, pour l'époque, on était considéré comme un petit peu en retrait parce qu'on n'était pas du tout dans le centre de la station de Crans-Montana.
1: Am Anfang, wenn hier gebaut wurde, dachten alle, das ist nämlich nicht ganz im Dorfzentrum, es ist ein bisschen am westlichen Ende und alle dachten, es ist ein bisschen verrückt, so weit weg vom Zentrum zu bauen. Aber es hat sich wirklich erwiesen, dass die Sonnenuntergänge und diese Aussicht auf das ganze Rhonetal, das so offen ist von hier aus, das wird sehr, sehr, sehr geschätzt von den Gästen. Und alle, die in ein Zimmer reinkommen, gehen zuerst ans Fenster und schauen diese panoramische Aussicht auf das Rhonetal und die Alpen. Es ist auch ruhig hier, es ist wirklich ein bisschen ein privilegierter Ort.
0: C'est vrai que les balcons sont agréables en chambre et les gens aiment beaucoup, beaucoup apprécier la vue depuis leur chambre. Comme on disait avant, il y a le Mont Blanc qui se cache tout derrière, mais on a les Alpes Valaisannes du coup de ce côté.
1: Vom zweiten Stockwerk sieht man den Mont Blanc. Das ist der höchste Berg von Europa und den sieht man von hier und man hat eine wirklich panoramische Aussicht. Insgesamt von Crans-Montana hat sie 18 4000er, die man sehen kann. Und von hier sind es etwa die Hälfte der Grand Combin, Bec de Bosson, Prabé, Le Haut de Cry. De ce côté, il y a le Grand Combin.
2: Das war schon mal ein grandioser Ausblick von einer riesengroßen Sonnenterrasse. Ich dachte, das geht nicht zu toppen, aber scheinbar doch. Unsere erste kulinarische Station heißt schlicht und einfach Restaurant Caisy, hat aber eine sehr spannende Vorgeschichte. Die Tochter eines ehemaligen Schweizer Bundesrats gründet auf den Mauern einer von der Familie ihres Mannes einst geführten Pizzeria mit ihm gemeinsam ein völlig neues Restaurantkonzept. Hier trifft im Prinzip die Pizza aufs Entrecôte und hier gibt es Rösti in Form von frittiertem Sushi-Reis. Das Ganze auch im Caisy Underground. Und da traf ich mich mit Caroline Oggi, der Frau von Stefanassi. Und dazu, wir hören es gleich, warum die Schweizer Nationalhymne.

0: Ich komme aus Bern, aus der Hauptstadt. Mein Vater war Politiker in der Schweiz. Er war Bundesrat während 13 Jahren. Präsident der Schweiz, ja. Er ist zwar im Jahr 2000 zurückgetreten. Adolf Ogi heißt er und er ist immer noch sehr populär und präsent.
1: Aber Sie wollten nie in die politische Richtung gehen oder er wollte nicht, dass Sie in die Politik gehen?
0: Nein, also es interessiert mich immer. Ich bin mit dem aufgewachsen. Seit ich ein Kind bin, ist mein Vater in der Politik. Das gehört zu meinem Leben, die Politik. Ich bin sehr interessiert an der Politik und verfolge es auch aktiv. Aber es war nie mein Traum, in die Politik zu gehen. Meine beiden Großmütter, also väterlich, mütterlichseits, die waren beide in der Hotellerie und Gastronomie. Und bei mir hat das so eine Generation übersprungen. Und ich bin wirklich mit Herzblut Gastgeberin. Und jetzt konnte ich mit meinem Mann hier dieses Restaurant aufbauen. Und wir sind sehr glücklich und dankbar hat das geklappt.
1: Ja. Sie hatten ja eröffnet und das war ja mitten in der Corona-Krise, also zwischen der ersten und der zweiten Welle. Und ich glaube, ein paar Tage nach der Eröffnung wurde Ihr Restaurant geschlossen und zwar für ganz lange.
0: Ja, der Onkel von meinem Mann hat dieses Restaurant in den 60er Jahren eigentlich aufgebaut. Und nachher hatten wir eine intensive Renovierungsphase. Wir haben etwa 10 Monate renoviert. Voller Power und voller Hoffnung wollten wir an Weihnachten 20 eröffnen. Und am 22. Dezember, als wir eröffnen wollten, hat der Bundesrat, die Schweizer Regierung, kommuniziert, dass Restaurants in der Schweiz am 26. Dezember schließen müssen. Um 22 Uhr, das kann ich euch noch gut erinnern. Und dann haben wir eigentlich aufgemacht für 5 Tage und nach diesen 5 Tagen mussten wir zumachen. Aber wir haben nachher sofort umgestellt, wir machen ja auch Pizza, wir konnten nachher viel Pizzas to go machen und wir hatten auch jeden Tag einen Tagesteller und wir haben angefangen, unser Brot selber zu backen, haben das verkauft über die Gasse, kamen eigentlich so gut über die Runden und ich muss sagen, wir hatten auch dank der Unterstützung von der Schweizer Regierung diese Kurzarbeit konnten wir sofort beantragen und das wurde auch überwiesen, sehr schnell und unkompliziert. Das hat uns geholfen, weil sonst wäre es schwierig gewesen.
1: Die Hoffnung war ja schon, dass Corona irgendwann beendet ist, dass Sie dann also im Frühjahr 2021 öffnen konnten.
0: Also wir dachten schon nicht, dass es so lange dauert. Wir dachten, es dauert vielleicht 2-3 Wochen und es hat dann schlussendlich 6 Monate gedauert.
1: Dann haben Sie als Kasi eröffnet mit einem neuen Konzept. Es gibt hier günstiges und teures. Es gibt ja die Pizza zum einen, aber Sie bieten auch ein Entrecote an.
0: Ja, mein Mann ist der Küchenchef. Also wir haben zusammen dieses Restaurant aufgebaut, erfunden sozusagen. Der Name Kasi steht auch für Caroline und Silva. Mein Mann heißt Silva. Mein Mann und ich sind seit Jahrzehnten in der Hotellerie und Gastronomie tätig. Mein Mann hat in Gromontana seine Kochlehre absolviert. Er kommt aus Gromontana. Bevor wir uns kannten, war er sehr oft auch unterwegs in St. Moritz, er war in Paris, er war in London. Er hat so viel Erfahrung gesammelt und wir haben uns in Montreux kennengelernt, in einem Hotel, wo er Küchenchef war und ich war dort Vizedirektorin. Nachher haben wir zusammen ein Hotel geführt in Zermatt. Wir sind viel gereist, wir haben viele Ideen und wir haben wirklich von überall Ideen mitgenommen und haben unser Restaurant hier so aufgebaut. Und mein Mann hat auch lange in einer japanischen Küche gearbeitet. Deshalb ist alles ein bisschen inspiriert von der asiatischen, japanischen Küche. Zum Beispiel Tonkatsu. Das ist ein Schnitzel eigentlich in der japanischen Küche, was wir machen. Nachher haben wir dieses Zürcher Geschnetzelte ein bisschen mit Shiitake serviert.
1: Wo Sie auch die Rösti ersetzen durch Sushi-Reis, ja?
0: Genau, ja. Wir machen Pizza. Da kann eine Familie, die vielleicht nicht so viel Mittel hat, kann kommen. Auch Entrecote, wie Sie sagen, und frische Fische.
1: Ich las bei Ihnen die peruanische Konservendose, die Sie auf dem Menü haben. Eine falsche Konservendose, das heißt eine imitierte?
0: Wir haben eine große Reise gemacht in Peru, mein Mann und ich. Das ist inspiriert eigentlich von dieser Reise und das war wirklich eine Konservendose. Die konnten wir kaufen, so kann man nachher immer frisch waschen.
1: Das heißt, in der Konservendose wird, ich glaube, Maiscreme hineingetan, ja?
0: Ja, genau, dann wird das dort drin serviert, ja. Ist ein bisschen anders als überall, sagen wir jetzt mal, ja.
1: Ihr Vater, der ehemalige Bundesrat, war schon natürlich hier gewesen im Restaurant?
0: Ja, der kommt sehr häufig. Wir haben eines seiner Lieblingsgerichte auf dem Menü. Das sind die sogenannten Hörndli von Adolf, die Hörndli von Dölf. Mein Vater heißt Dölf als Abkürzung. Und das sind Hörndli, die in der Schweiz, sagt man, sind das ein Pastagericht. Ja, mit Schinken, Creme und mit Rahm und mit ein bisschen Trüffel.
1: Die mag der Bundesrat, ja.
0: Die mag er sehr gut. Ja, das hat mein Mann für ihn gemacht. Ja. Und wenn er kommt, dann sind alle hin und weg und das ist schön.
1: Ja, so beliebt können Politiker sein, in der Schweiz jedenfalls. Bei uns gibt's gleich Sterneküche und ein feines Süßes. Grand Montana à la carte, unser Angebot heute. Wie immer an dieser Stelle, auf Weiterhören.

0: Richtet auf eure Lauscher, denn hier spricht der Tauscher. Der Alexander grüßt sie alle miteinander und wünscht auf diese Weise eine schöne Radioreise. Grand Montana à la carte ist heute unser Angebot, also Restaurants und besondere Häuser in dieser Schweizer Ferienregion im schönen Wallis. Oberhalb des Ortes mit einem weiten Blick auf die Alpen liegt das Haus Le Grand am Rande eines Pinienwaldes. Im Restaurant mit dem passenden Namen, weil man sieht ihn ja auch, den Mont Blanc, traf ich mich mit Hoteldirektorin Cornelia Dietusch.
1: Aus Frankfurt bin ich ursprünglich.
0: Und da schon in der Hotellerie gearbeitet?
1: Ich habe Ausbildung in Deutschland gemacht, genau in Frankfurt. Großes Hotel mitten in der Stadt. Dann hat es mich ins Ausland gezogen. Einmal der Sprache wegen bin ich nach Frankreich und danach dann in die Schweiz gekommen.
0: Ja. An den schönsten Orten, Saas-Fee, Sie waren gewesen in Bad Ragaz.
1: Genau, ja. Und am Genfersee in Vevey, in Genf habe ich gearbeitet, in Gstaad. Ja, einmal Tour de Suisse gemacht, genau.
0: Die Schweizer Gastronomie-Hotellerie hat ja auch einen sehr guten Ruf, zumindest damals schon gehabt. Nehmen wir an, Sie sind Hotelfachfrau gelernt, ja?
1: Genau. Genau, Hotelfachfrau, jawohl. Ich sag mal, die Schweizer Hotellerie hat vielleicht so ein bisschen das Image, dass sie ein bisschen veraltet ist, so verstaubt ist. Aber ich glaube, das ist genau das, was für einen richtigen Vollblut-Hotelier eigentlich Spaß macht, weil man wirklich noch das Gastgebertum eben lebt und den Gast wirklich noch umgarnt und für ihn da ist und persönlich noch für das Haus steht und die Atmosphäre des Hauses ausmacht.
0: Schweizer Hotellerie hatte ja eine Zeit lang auch den Ruf, dass sie nur nach innen orientiert war. Da hatte man nicht so viel investiert. Viele Häuser hatten ein wenig gewartet.
1: Ich denke, es hat sicher in dem einen oder anderen Ort gegeben, dass man da einfach einmal sein Produkt aufgebaut hat und danach nichts mehr investiert hat oder das von Familie eben weiter dann vererbt wurde und man nichts investiert hat. Ich denke, gerade in der 5-Sterne-Luxushotellerie ist doch immer wieder was investiert worden und kam auch immer ausländische oder auch Schweizer Investoren dazu.
0: Hier im Wallis, gerade auch Grand Montana oder Zermatt, ist ja auch der Wettbewerb sehr groß in der gehobenen Hotellerie, nehme ich an.
1: Ja, und wir haben halt auch sehr viel internationales Publikum. Ich glaube, das ist auch nochmal anders als in der klassischen 3-Sterne- oder Bed-and-Breakfast-Hotellerie, dass die 5-Sterne-Hotels eben doch immer schon internationale Gäste hatten und die auch einen gewissen Standard erwarten, weil sie natürlich Vergleichspunkte haben in anderen Ländern.
0: Und ich nehme an, natürlich gut situierte Gäste und vielleicht auch der ein oder andere VIP aus dem Bereich Sport, Politik, Kultur.
1: Ja, natürlich, auch das haben wir, wobei eben der Gast, der gerade in der Schweiz oder auch hierher kommt, auch der VIP-Gast, möchte eigentlich ganz normal behandelt werden und möchte eben nicht auffallen, sodass wir da auch, glaube ich, der Ruf der Schweiz ist, dass man eben sehr viel Diskretion übt und dass wir eben auch da nicht drüber sprechen, wer bei uns übernachtet.
0: Weil man es vielleicht auch gewohnt ist, dass man hier ab und zu Prominente trifft?
1: Ja, es wird wohl auch eine Rolle dabei spielen. Ja. Oder einfach, dass der Schweizer einfach mit allem eher gelassener umgeht.
0: Weil der Taxifahrer mir gerade auf dem Weg dahin sagte, dass beispielsweise unterhalb von hier auch mal Michail Gorbatschow und Raisa Gorbatschowa hier waren.
1: Ah, okay, ja, die Story kannte ich noch gar nicht. Also ich denke, das ist einfach in der Schweiz viel so, dass es einfach als fast selbstverständlich angesehen wird, dass jeder Gast, egal was er für einen Background hat oder wie wichtig er in Reichen erscheint, einfach als Normalgast angesehen wird und auch so behandelt wird.
0: Hauptsache er zahlt am Ende, ja.
1: Das gehört natürlich auch in der Hotellerie dazu, das ist so.
0: Nicht nur gut situierte zweibeinige Gäste genießen hier die Sterneküche. Am Nachbartisch sah ich, dass in einer Familienrunde auch der große Hund am Tisch Platz genommen hatte. Ich vermute jedoch, dass der Vierbeiner ihr Hausmannskost bevorzugt. Wenn man abends durch den Ortsteil Karl läuft, dann sollten Männer, also Ehemänner, ihren Geldbeutel fest bei sich halten. Nicht wegen der Taschendiebe, nein, die gibt es hier garantiert nicht. Nein, die Frauen, die könnten sie, also die Ehemänner, arm machen. Kann sein, denn entlang der Straße reiht sich eine französische Edelboutique an die nächste. Die Geschäfte glitzern und leuchten mit ihren doch recht teuren Auslagen. Immer um den Jahreswechsel leuchten zudem noch die Lichter beim Étoile Belle-Louis Festival. Der Laternenweg, der verbindet dann die Gourmet-Chalets in einer märchenhaften Lichtanimation. Und das ganze Jahr über leuchten die kulinarischen Sterne in Grand Montana, zum Beispiel bei Franc Reynaud. Der Chefkoch führt unter anderem das Michelin-Stern ausgezeichnete Restaurant Hostellerie du Pas de l'Our. Franck ist ein leidenschaftlicher Verfechter seiner Wahlheimat, also der Schweiz. Er selbst stammt ja aus Frankreich und er ist ein Verfechter all ihrer Spezialitäten, also der schweizerischen Spezialitäten. Franck liebt es, Produkte der Natur zu veredeln und daraus raffinierte Kunstwerke zu zaubern. Und dazu nun ein musikalisches Küchenkunstwerk, Juliette Gréco, La Cuisine.
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0: ville.
1: Donc mes parents venaient en vacances ici à Crans-Montana. Et puis ils ont connu Monsieur Bestenheider, qui est actuellement mon beau-père.
2: Seine Eltern haben in Crans-Montana immer Ferien gemacht und kannten Herr Bestenheider, sein heutiger Schwiegervater. 1991 wollte Frank Renaud eine Wintersaison in Crans-Montana machen. Danach ist er wieder nach Frankreich, hat unter anderem in Paris gearbeitet. Und 1994 ist er nach Crans-Montana zurückgekommen und hat die Hostellerie du Pas de l'Ours eröffnet.
1: Revenu, puis on a ouvert l'hostellerie du Pas de l'Ours en 1994, et c'est depuis là que je suis ici. J'ai fait toutes mes écoles en France, et puis tout mon parcours de jeune cuisinier en France, plus précisément dans le sud, mais aussi à Paris.
2: Seine Schule hat vor allem in Frankreich gemacht, hat dort vor allem in Südfrankreich, aber auch in Paris gearbeitet. Und mit 24 hat die Hostellerie du Pas de l'Ours eröffnet und hat dann bis heute das Ganze aufgebaut. Aber hat natürlich seinen Beruf nicht hier gelernt, sondern wirklich in Frankreich.
1: J'ai pas fait un parcours traditionnel comme tout le monde, on va dire, avec un apprentissage et tout. J'ai commencé plus tard la cuisine.
3: Ta mère t'a donné comme prénom Salade de fruits. Oh, quel joli nom! Au nom de tes ancêtres havaïens, il faut reconnaître que tu le portes bien.
1: Tous ces guides-là sont présents en Suisse, et puis les différentes notes et les étoiles sont attribuées en fonction de ce que nous on fait, et puis j'imagine le rapport qualité-prix.
2: Also Michela und Gomio sind zwei Guides, die natürlich auch in der Schweiz bekannt sind. Was die jetzt die genauen Selektionskriterien sind, kennt er leider nicht, aber natürlich werden die Noten gegeben, je nachdem was für eine Küche gemacht wird. Natürlich muss das Preis-Qualitäts-Verhältnis stimmen und die Benutzung von regionalen und lokalen Produkten spielt natürlich auch eine große Rolle.
1: Par contre, les critères exacts, je les connais pas. Je pense que l'important c'est que quand on fait de la bonne cuisine, généralement on est récompensé par des points supplémentaires, mais les critères exacts, je les connais pas. La pression, elle n'est pas uniquement donnée ou faite par les différents guides qui peuvent venir n'importe quand. Pour nous, la pression, elle est constante et tous les jours, parce que.
2: Also einen gewissen Druck gibt es jetzt nicht speziell für diese verdeckten Ermittler. Diese Vermittler werden wie jeder andere Kunde betrachtet und es ist für ihn sehr wichtig, dass jeder Kunde wirklich mit einem gewissen Betrag zahlt, auch sehr zufrieden ist. Und von daher gibt es eigentlich dieser Druck. Er steht eigentlich jeden Tag, aber für jeden Kunde eigentlich, also nicht speziell für die verdeckten Ermittler.
1: Pour que chaque client qui paye une certaine somme soit aussi content que n'importe quel autre, ça c'est sûr.
4: Du lapin vous enlevez, de quoi faire de beaux filets. Sur le rable, sur les cuisses, vous en trouverez. Dans une poêle huilée, faites revenir ces filets. Salez-les, poivrez-les, mettez de côté. Vous désossez avec soin ce qui reste du lapin. Cherchez bien, raclez bien et ne laissez rien.
5: Anne-Marie Pisson war dies mit einem kleinen Rezept aus ihrer Küche. Die Radioreise vor bereits längerer Zeit war zu Gast in der Küche von Frank Renaud, ein Sternekoch in Crans-Montana. Frank sagte einmal: Ich möchte durch meine Arbeit in der Schweiz und im Ausland für die kulinarische Seite von Crans-Montana und seiner Region werben. Auf dem Hochplateau von Crans-Montana befinden sich etliche Seen und Teiche. Die fünf wichtigsten Seen liegen im Herzen des Ortes und der See Grenon, er ist das Postkartenmotiv des Ortes, eingerahmt von den inzwischen groß aufgestellten Buchstaben Crans-Montana. Ein tolles Fotomotiv, ich habe da auch mehrere Fotos geschossen. Direkt an diesem See arbeitet eines der Talente dieser Region, Yves Klingner, der das Hotel du Lac seit etwa der Jahrtausendwende führt. Die Brauerei ist direkt am Hotel und im Sommer mit einem kleinen Biergarten versehen, daher auch nun ein Loblied auf das Bier La Bière. La Bière.

0: Also ursprünglich komme ich auch aus Biel, eine Stadt ungefähr 30 Kilometer nördlich von Bern. Bin da aufgewachsen. Meine Mutter kommt aber aus dem Wallis, aus Comontana. Da ist der Traditionsbetrieb vom Hotel du Lac schon seit 1938 bestehend. Mein Großvater hat zwei Chalets gekauft am See. Da stand noch eigentlich gar nichts rundum. Da war wirklich fast nichts los hier oben und er hat die beiden Chalets gekauft und die zusammengebaut.
1: Er hatte also schon einen richtigen Riecher, dass es hier was Gutes werden kann, weil es ja traumhafte Lage, einmal der Blick zum See und einmal Richtung Alpen runter.
0: Also ich denke, er hatte vor allem sehr, sehr viel Mut, oder? Wenn man irgendwo hinkommt, er war Bauer vorher und ist dann hierher gekommen und hat sich da was aufgebaut, ohne eigentlich zu wissen, in welche Richtung das geht, oder?
1: Er hat nicht ahnen können, dass 80 Jahre später einmal eine große Leuchtschrift auf diesem See installiert wird.
0: Ja, die ganze Comontana, um das Ortsbild, um die schöne Sicht auf diesen Schiffzug mit dem See, das ist klar, das konnte er sich nicht vorstellen, aber er hätte sich gefreut, das zu sehen jetzt.
1: Sie, Yves Klinger, sind ja nicht nur Hotelier, Sie sind ja auch Brauer, Sie sind Produzent, Ihnen gehören mehrere kleinere, feinere Unternehmen. Beginnen wir mal mit dem Bier. Sie brauen hier direkt am Hotel Bier.
0: Also das sind einfach immer so Ideen, die dazukommen und mir macht Spaß, auch solche Ideen zu verwirklichen und etwas Interessantes zu machen. Jede zwei Jahre geht wieder irgendwo ein kleiner Betrieb auf. Dann haben wir mit dem Bierbrauen angefangen, zuerst mit einer eher kleinen Brauerei, welche wir dann rasch mal vergrößern mussten, weil sonst konnten wir eigentlich nicht mehr der Nachfrage nachkommen. Und jetzt brauen wir ungefähr so 60.000 Liter Bier pro Jahr.
1: Haben Sie eine Brauerausbildung oder ist es einfach ein Hobby?
0: Ja, also eine Brauerausbildung, es war schon ein bisschen Learning by Doing, oder? Also das erste Bier haben wir in der Küche neben dem Küchenchef, welcher das Fleisch gebratet hat, haben wir das Bier gemacht, oder? Und dann sind wir natürlich immer mehr reingekommen und haben uns natürlich sehr weiterentwickelt und professionalisiert, ja.
1: Das sind alles kleine Biere, was für Sorten?
0: Also wir brauen 8 verschiedene Biersorten. Jetzt ist das natürlich nicht alles nach dem deutschen Reinheitsgesetz, oder? Aber wir haben ein blondes, ein weißes, ein braunes Bier, ein Doppelmalz, ein Bier mit leichtem Minzengeschmack. Dann haben wir ein Bier, das heißt Antigel, also Frostschutzmittel eigentlich. Das ist ja ein Starkbier. Dann haben wir ein IPA, sehr in der Mode im Moment, ein Pils und so weiter und so weiter. Die Brauerei heißt La Marmotte. La Marmotte heißt auf Deutsch das Murmeltier. Das Murmeltier, das ist das Logotier eigentlich von unserer Destination, von Comontana, und deswegen heißt das La Marmotte.
1: Und Sie fügen dem auch Kräuter bei?
0: Zum Teil machen wir auch Spezialbiere, wo wir dann auch so mit Kräutern und so weiter arbeiten und dies auch mit Kräutern von hier in der Umgebung.
1: Bier brauen das eine, Sie sind auch noch Kaffeeröster?
0: Das haben wir angefangen mit Kaffeeröster. Da machen wir mittlerweile ungefähr so 8-9 Tonnen Kaffee jedes Jahr. Und da haben wir 5 verschiedene Kaffeesorten, dass auch für jeden Geschmack etwas dabei ist.
1: Was zum Beispiel?
0: Also gut, wir haben 2 ganz sortenreine Kaffee. Also der eine ist pur Arabica-Kaffee aus Indien, der andere aus Südamerika, also ein Gemisch zwischen Kolumbien und Brasilien. Dann haben wir ein mexikanischer Kaffee ohne Koffein. Dann haben wir einen Kaffee, der heißt Bonjour. Bonjour auf Deutsch heißt Guten Morgen eigentlich. Das ist so ein leichterer Frühstückskaffee. Und dann haben wir unseren wichtigsten Kaffee, der heißt Espresso La Reine. Also Espresso La Reine. La Reine ist die Königin. Jetzt haben wir natürlich im Wallis keine Königin. Es geht da mehr darum, dass wir ein bisschen die Karte von unserer Region spielen. Und wir haben ja unsere Kühkämpfe, also mit den Ehringen Kühe. Und die stärkste Kuh eigentlich, das ist dann La Reine, also die Königin, voilà. Und das ist auch unser stärkster Kaffee, drum Espresso La Reine.
1: Und neben Bier und Kaffee produzieren Sie auch noch Marmelade, Konfitüre mit Produkten, zumindest hier aus der Großregion, Comontana.
0: Also gut, das ist dann eher im Hotel du Lac, aber was wir dann auch noch produzieren, wir machen einen Cider, also einen Apfelbier. Also
1: einen vergorenen Apfelsaft?
0: Ja. Ja, genau, vergorenen Apfelsaft, da machen wir 3 verschiedene, einen klassisch, einen mit Erdbeer, unter anderem mit Gingembre, Ingwer. Dann haben wir noch weitere kleinere Betriebe. Wir haben eine Destillerie, wir machen da Gin und Whisky und Limoncello, Nocino. Wir destillieren eigentlich alles, was wir finden.
1: Da brauchen Sie ja eigentlich einen 48-Stunden-Tag als Hotelier und noch als Brauer, als Kaffeeröster und als Produzent von Cidre und anderen Dingen.
0: Ja, also das ist schon ein bisschen so. Also es wird natürlich immer größer, der Spaß ist immer noch da.
1: Yves Klingler, Gastgeber im Hotel du Lac, ein sehr einfaches, aber eben auch recht preiswertes Haus in Grand-Montana, denn auch das geht in diesem gehobenen Ort. In dem kleinen Feriengebiet befinden sich mehr als 80 verschiedene Bars und Restaurants. Eine Institution ist inzwischen das Café der Boulangerie Tallien, denn es ist Teil eines Familienunternehmens, das im Jahr 1943 begann. Im Laufe der Jahre schlossen sich weitere Familienmitglieder an, die Bäckerei, sie wuchs und wuchs und wuchs und beschäftigt heute mehr als 100 Mitarbeiter. Die sogenannte Reine-Berthe-Krone erzählt die Geschichte des Hauses, denn ihre Form ist eine traditionelle Bündner Krone und bezieht sich auf Berthe, die Großmutter dieser Familie. Der Waadtländer Weizen ist eine Hommage an den Großvater, an Oskar, und der Walliser Roggen, er feiert eben ihre Begegnung und ihre Liebe, die sich ja im Wallis entwickelte. Nicolas Taillant möchte die Rezepte der Vorfahren bewahren. Inzwischen leitet er die Bäckerei und auch Konditorei, und wir begrüßen ihn mit dem Walzer des Bäckers, La Valse des Boulangers.

0: In der Deutschen Schweiz habe ich mir eine Lehre gemacht, zwei Lehre. Die erste Lehre als Konditor-Konfiseur und dann eine Zusatzlehre als Bäcker in Zürich und in Gstaad. Und dann bin ich 5 Jahre im Ausland gereist für meinen Beruf.
1: Das ist in der Schweiz auch das, was wir in Deutschland kennen, nach der Bäckerausbildung noch den Meistertitel als Meisterabschluss?
0: Ja, genau. Also jetzt machen wir das in 2 Stufen. Die erste ist die Berufsprüfung und dann ist die Meisterprüfung. Und ich habe beide gemacht.
1: Ihr Schaufenster ist schon sehr einladend. Sie haben auch einige Waliser Spezialitäten. Vielleicht beginnen wir mal mit den Süßigkeiten. Was wäre walisisch typisch süß?
0: Die Himbeer und Aprikosen, ganz typische Waliser Produkte. Und daher machen wir viele Torten, Himbeertorten, Aprikosentorten. Wir machen auch diesen Früchten auch viele ausgemachte Marmeladen. Und die braucht man für diese Galette Valaisanne, also ein sehr spezielles Waliser Produkt, ein Sandteig. Ziemlich reich, muss ich sagen, mit einigen Kalorien, aber das darf man nicht immer sagen. Aber
1: die Menschen machen ja sehr viel Sport hier, ja.
0: Genau, genau. Deshalb verdienen sie diese Galette Valaisanne. Und dieser Teig ist nachher mit Konfitüre, also mit Marmelade gefüllt. Also das sind wirklich 2 typische Waliser Produkte, wie man auch das Roggenbrot als sehr, sehr typisches Waliser Produkt haben. Also es war um die Zeit wirklich die einzige Getreide, die im Wallis geerntet wurde, weil der Boden zu trocken und zu träg war für Weizen zum Beispiel. Also das heißt, dass es im Wallis nur Roggen als Getreide gab und dann haben die Leute eben diese Getreide für ihr Brot benutzt.
1: Die Obsttorten sehen aus wie Österreich, Deutschland. Ist es eher noch der Einschlag oder werden sie geprägt auch durch Frankreich hier?
0: Ich glaube, man kann sagen, dass wir mehr Frankreich orientiert sind. Wir haben auch so Schwarzwald, Sachertorte, also für unsere Kunden aus Deutschland oder aus Nordeuropa, das haben wir auch. Aber diese Torten sind mehr so Frankreich orientiert, mehr mit Blätterteig oder Kuchenteig und nachher gefüllt. Jawohl.
1: Auch all das, was man von Frankreich kennt, Croissant etc.
0: Das ist natürlich der Anfang jedes Tag, wenn man in den Ferien isst. Also Viennoiserie ist ein wichtiger Aspekt in unserem Beruf. Wir machen also natürlich Croissant.
1: Ich habe auf Ihrer Karte auch gesehen, Waliser Pizza. Ist das dann schon der Einschlag von Italien?
0: Ja, also das ist eine schöne Geschichte eigentlich. Das ist ein Freund von mir, der diese Pizzalp eigentlich einmal erfunden hat. Er wollte wirklich nur Waliser Zutaten benutzen. Das Roggenmehl, die Waliser Tomaten, Waliser Käse und Waliser Schinken und Waliser Gewürzen, also Kräuter. Und er hat eigentlich das zu Hause gemacht, immer mehr und dann eine Moment hat er gesagt, also entweder muss ich nur das machen und ich höre mit meinem Beruf auf oder muss ich eine andere Lösung finden. Und er ist einmal zu mir gekommen und er hat gesagt, okay, ich würde dir gern das Rezept weitergeben und du hast die Infrastruktur, um die zu erstellen. Das wäre wahrscheinlich viel einfacher, um die zu erstellen. Und das ist eben wirklich eine Pizza. Der Teig ist nur aus Roggenmehl gemacht und nachher also garniert mit Waliser Käse aus Turtmann, Rohschinken aus Germignon. Die Gewürzen sind aus Martinach.
1: Wenn Deutsche nach Frankreich kommen, sie mögen die Küche unheimlich, alles toll. Aber eines vermisst man dann in der Regel, das Schwarzbrot. Stellen Sie das auch her?
0: Ich glaube, in der Schweiz, wir sind wirklich glücklich und vor allem im touristischen Ort, weil wir müssen allen Gästen anpassen. Und Gäste natürlich von Italien, von Frankreich, aber auch viele von Nordeuropa. Wir dürfen nicht nur Baguette machen zum Beispiel oder wirklich Weißbrot wie in Italien.
1: Also kann man sagen, hier trifft sich eine österreichische, deutsche Traditionsbäckerei mit einer guten französischen Boulangerie zu einer Mixtur.
0: Wir sind in der Mitte von allen diesen Ländern und wir müssen wirklich alle Gästen anpassen und so dürfen wir alle diese Produkte machen, nicht nur ein spezifisches Produkt.
1: Merci, Nicolas.
0: Mais avec plaisir.
1: Ein kurzer Besuch im Bäckereicafé von Nicolas Taillon, der sich freut, wenn mal ausnahmsweise 1 oder 2 Tage kein Ski- oder Wanderwetter ist, denn dann verbringen die Gäste eben mehr Zeit bei ihm. Wer gerne verschiedene Küchen der Welt im Urlaub testen möchte, der ist unter anderem eben in Crans-Montana am richtigen Ort. Hier werden Gerichte in den Farben des Libanon, von Japan oder von Portugal serviert. Wem nach einem Raclette oder einer anderen Waliser Spezialität zumute ist, kommt natürlich auch nicht hungrig zurück. Neben den vielen Restaurants im Ort gibt es in der Region etliche Berghütten mit entsprechendem, auch rustikalem Angebot. Sophie Clivat mit weiteren Tipps für den Urlaub in Crans-Montana. Und was man in den Reisekoffer packen sollte, das erfahren wir in diesem Lied.

0: herzlich willkommen hier in Crans-Montana im Herzen der Schweizer Alpen im Kanton Wallis. Es ist eine wunderschöne Sonnenterrasse hier oben und wir freuen uns sehr, euch hier zu begrüßen.
1: Ich freue mich auch. Bonjour Sophie. Für mich ein Wiedersehen nach einigen Jahren zurück in Crans-Montana. In dieser Radioreise ja der Schwerpunkt auf Kulinarik, Hotellerie, auf ja, Einheimische, auf Legenden dieser Region.
0: Ich glaube, die Region hat sehr viel zu bieten. Es ist nicht nur ein touristischer Ort, hier wird auch tatsächlich gelebt und wir haben sehr viele spannende Persönlichkeiten, Handwerker, Gastronomen, Hotelier, die sehr viel zu erzählen haben.
1: Crans-Montana liegt im Wallis, vielleicht ein wenig im Schatten von Zermatt. Wie würdest du es beurteilen, beschreiben?
0: Genau, es ist hier im Zentrum von Wallis sehr gut erreichbar. Wir sind eine Bergdestination, wahrscheinlich eher bekannt für die sportlichen Aktivitäten. Und da hat es unzählige Sommer sowie Winter über Skifahren, Biken, Wandern, fürs Golfen auch sehr berühmt. Aber es hat auch ein breites Angebot für Kulturliebhaber. Wir haben Museen, wir haben Ausstellungen, wir haben auch Musikfestivals von klassischer Musik bis hin zu Elektromusik. Wirklich ein sehr, sehr weites Angebot für die ganze Familie. Und man kann wirklich von morgen bis zum Abend, Winter wie Sommer, Spaß haben hier oben.
1: Du wohnst ja auch hier in der Nähe von Crans-Montana.
0: Genau, ich bin auch hier aufgewachsen. Ja. Hier kommen nicht nur Hardcore-Skifahrer, sondern Skifahrer, die auch Genießer sind, die auch gerne vielleicht abends ins Restaurant gehen oder noch ins Kino oder die vielleicht noch nachmittags eine Runde Golf spielen wollen. Das kann man nämlich bei uns zum Teil gleichzeitig. Das Gebiet geht ja bis hin zum Gletscher. Das heißt, man kann zum Teil in der Übergangssaison gleichzeitig Skifahren und Biken am gleichen Tag und noch eine Runde Golf zum Sonnenuntergang. Das kann man alles machen. Anyway, ich glaube, es ist wirklich die Diversität, die es ausmacht.
1: Und wir merken es schon an der Aussprache, an den vielen Namen. Wir sind in der französischsprachigen Schweiz angekommen.
0: Wir sind an der Sprachgrenze zur Deutschschweiz, aber wir sind im französischen Teil sehr nahe an Frankreich. Und der Einfluss von Frankreich ist natürlich sehr groß hier, aber auch an Italien. Das heißt, dieser Genuss und diese Dolce Vita ist hier auch sehr präsent.
1: Dolce Vita klingt gut, kennt man auch, kann man auch aussprechen. Nicht jeder unserer Radioreisehörer spricht fließend Französisch. Wird er hier verstanden, Sophie?
0: Ja, eben dadurch, dass wir so nahe an der Sprachgrenze sind und dadurch, dass es ein touristischer Ort ist, wir sind sehr offen und es wird auch Deutsch wie auch Englisch und Italienisch fließend gesprochen.
1: Was würdest du bei der Anreise empfehlen, öffentlich anzureisen?
0: Es geht beides für sehr gute Verbindungen mit dem Zug. Da müsste man mit dem Zug bis auf Sierre-Sidas fahren und dann gibt es eine Standseilbahn, die euch in 12 Minuten bis hier im Bergdorf bringt.
2: Accrochez les wagons, attention au départ. N'oubliez pas les bagages.

Tour de Mans Descente. Alles aussteigen bitte. Aber nicht unbedingt. Wer will, kann einfach im Zug sitzen bleiben. Denn der dreht dann noch eine weitere Runde durch Grand-Montana. Eine andere Radioreise widmet sich vor allem der Geschichte dieses Ortes. Und eine dritte Sendung, sie beginnt in Zermatt und endet in Grand-Montana. Wir haben Sendungen in alle Ecken der Schweiz. Vom Tessin bis nach Basel, vom Genfersee bis ins Engadin.

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1: 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Heute
2: durch die Lappen gehen.
3: Wenn jemand eine gute Gelegenheit verpasst, so geht ihm etwas durch die Lappen, sagt man. Auch diese Redensart stammt aus der Sprache der Jäger. Um bei einer Treibjagd das Wild an der Flucht aus dem bejagten Gebiet zu hindern, wurden Stofflappen an Schnüren oder Drähten zwischen den Bäumen des Waldes aufgehängt, vor denen sich die Tiere fürchteten und deshalb zurückwichen. Manche Tiere überwanden aber in ihrer Angst

0: dieses scheinbare Hindernis und gingen den Jägern durch die Lappen.
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1: Der Wetterfrosch. Frau Holle sitzt auf einer Wolke und denkt, ach verflixt, was sollte ich doch gleich machen im Dezember, im April oder September? Irgendwas mit Kinderlachen, Eier suchen, Plätzchen backen und irgendwas mit einem Tier. Was machen all die Kissen hier? Ich glaube, es hatte lange Ohren, hab den Faden ganz verloren. Oder war es ein Geweih? Ach, nun sei es, wie es sei. Jedenfalls die vielen Kissen mal geschüttelt werden müssen. Ganz zerknautscht sind sie und platt, wie man es nicht gerne hat. Also frisch ans Werk gegangen. Und beim Schütteln plötzlich fangen weiße Flocken an zu rieseln, fallen herab auf bunte Wiesen. Kinder rufen laut, o weia, unsere schönen Ostereier. Statt versteckt im grünen Klee liegen sie nun tief im Schnee. Jetzt fällt's Holle wieder ein. Wenn sie Betten macht, tut's schneien. So soll's sein zur Weihnachtszeit, nicht wenn Frühling weit und breit. Ach, Herrje, war das ein Schreck. Schnell legt sie die Kissen weg und sie denkt, ich werde halt leider schon ein bisschen alt. Leg am besten mich ins Bett, etwas schlafen wäre nett. Ich stell den Wecker mir zur Zeit, dann bin ich Weihnachten bereit. Müde legt sie sich zur Ruh, macht die blauen Augen zu und denkt am Tor zur Traumeswelt, hab ich den Wecker auch gestellt. Ein Wetterfrosch kratzt sich am Kopf und denkt nur, ach, ich armer Tropf.
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2: Hier spricht Wolfgang Scholz von der Radio Enno Bürgerredaktion und ich habe mal wieder einen tollen Tipp für euch. Am 11.07. in Bleichrode auf dem Festplatz findet das dritte Rock am Schlösschen Festival statt. Das der härteren Gangart frönt. Vier Bands werden live zu sehen sein, unter anderem Deep Horizon, Pink Pool, Secret Enemy, Francis Society. Einlass ist ab 18 Uhr, Beginn 19 Uhr und wer schon 18 bis 19 Uhr erscheint, zahlt nur 8 Euro und sonst 12 Euro, ist in der heutigen Zeit natürlich auch ein Schnäppchen. Veranstalter ist der Verein Kultur für alle Südharz. Viel Spaß in Bleichrode. Hello.

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1: Frühlingstriebe. Blumen aus Eis, Blumen so weiß, müssen nun endlich vergehen. So wie mein Warten, denn unten im Garten hab ich ihn heute gesehen. Hinter der Hecke in seinem Verstecke, da spürt ich ihn auf. In eisgrauen Steinen, aus Zweigen so kleinen, ein Spross schaut heraus. Hoch oben am Himmel, im blau-weiß Gewimmel, ein wärmendes Glühen. Und leise, ganz leise, auf uralte Weise, wird bald eine Rose erblühen.

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1: Hallo und herzlich willkommen zu More Than Music mit Lara. Heute habe ich meine Sendung etwas anders gestaltet. Also bleiben Sie doch gerne dran und erfahren Sie mehr über das Album Jazz ist anders von Die Ärzte. Und jetzt würde ich erstmal sagen, dass wir uns etwas Musik anhören.

Ärzte ist eine deutsche Band aus Berlin, die 1982 gegründet wurde und zu den bekanntesten Rockbands im deutschsprachigen Raum zählt. Die Mitglieder sind Farin Urlaub, Bela B. und Rodrigo González. Musikalisch wird die Band hauptsächlich dem Punkrock zugeordnet, verbindet ihren Stil aber auch mit Elementen aus Pop-Punk, Rock sowie gelegentlich Ska, Reggae oder Rockabilly. Bekannt sind die Ärzte vor allem für ihre humorvollen, satirischen und gesellschaftskritischen Texte. Zu ihren erfolgreichsten Liedern gehören Schrei nach Liebe, Westerland, Männer sind Schweine und Junge. Die Band bezeichnet sich selbst scherzhaft als die beste Band der Welt.

Wie schon gesagt, gehen wir es heute mal etwas anders an mit dem Album Jazz ist anders. Denn ein Kritiker kann diese Band und das Album gut bewerten und genau darauf fokussiere ich mich heute. Der Kritiker schrieb: Es gibt nicht viele Bands, die vor 25 Jahren gegründet wurden und deren Alben man immer noch mit Spannung erwartet. Warum die Ärzte zu dieser seltenen Spezies gehören, während gleichaltrige Kollegen schon seit Jahren zwischen peinlich und Belanglosigkeit pendeln. Sicher, Witz und Charme spielen eine Rolle.

Der Kritiker schrieb weiter: Eine Band, die ihren Star-Status gleichzeitig zelebriert und ironisiert, wird eben nicht so schnell langweilig. Doch das ist nicht alles, denn die Geschichte der Ärzte gleicht einem klassischen Entwicklungsroman. Fast unbemerkt ist im Laufe der Jahre aus der sympathischen Trümmertruppe eine sympathische Könnerkapelle geworden. Die musikalische Vielfalt war zwar schon immer vorhanden, doch was früher oft mittels der Passivlage gelöst wurde, gerät nun zur musikalisch wertvollen Hommage.

Weiter schrieb er: Paradebeispiel, das opulent arrangierte, niedliche Liebeslied. Viel näher kann Komponist Rodrigo González dem Wall of Sound-Begründer Phil Spector nicht kommen. Es sei denn, er erschießt auf seiner Veranda B-Movie-Schauspielerinnen. Auch Vielschreiber Farin Urlaub, der die dritte Soloplatte schon fast fertig hat, glänzt mit Sternstunden. Lasse reden. Integriert Bumsfide de Blio Sounds in einen wunderbaren Ohrwurm-Popsong, wie nur einer, nämlich er, das kann.

Und weiter macht natürlich der Kritiker mit Bela B. Und alle, die Angst hatten, Bela B. würde sich die richtig guten Songs fürs Solowerk aufsparen, können ebenfalls beruhigt sein. Perfekt macht seinen Titel genauso viel Ehre, wie es das Lied vom Scheitern nicht tut. Dass auf Jazz ist anders, mehr philosophiert und weniger geblödet wird und die Ärzte textlich nicht ständig Themenneuland betreten, ist verschmerzbar auf einem Album, das der langen Palette tatsächlich eine neue Farbe hinzufügt. Die Frage, wann denn nun Schluss ist mit der Ärzterei, sie stellt sich heute weniger denn je.

Hallo und herzlich willkommen zurück bei Modern Music mit Lara. Und natürlich könnt ihr auch darüber nachdenken, wie ihr diesen Kritiker findet, ob er recht hat oder ihr eher denkt, das könnte man noch komplett anders auffassen. Schalten Sie gerne das nächste Mal ein für mehr Musik. Und damit würde ich sagen, bis zum nächsten Mal bei Modern Music mit Lara, hier auf Radio Enno.

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Die Hörergruß und Wünsche hier bei Radio Enno auf UKW 100,4 MHz. Im Kabinett von Sondershausen Nordhausen auf 103,1 MHz. Und natürlich weltweit zu hören auf www.radio-enno.de. Und auch auf meiner Seite www.axel-wunschbox.de. Auf beiden Seiten über den Livestream. Axel's Wunschbox, die Hörergruß- und Wunschsendung jeden Dienstag live hier aus Studio 1 von 15 bis 17 Uhr. Und das Ganze hier in der 8. Etage am August-Behe-Platz 6 hier in Nordhausen. Mit bestem Blick über Nordhausen. Ja, und es ist leider bewölkt heute. Ich habe es aber angenehm hier im Studio 1. Für die kommenden 2 Stunden wünsche ich euch viel, viel Spaß natürlich wieder mit mir und meiner Musik. Und alles, was ich noch für euch so mitgebracht habe. So, und ein Datum haben wir heute, den 7. Juli schon wieder. Natürlich 2026. Ich habe die Hälfte des Jahres schon wieder geschafft. So, und mit Axel's Wunschbox geht's in den Feierabend hinein, oder solltet ihr schon Feierabend haben, dann mein Tässchen Kaffee ruhig in den entspannten Radio hören. Ich habe mein Tässchen Kaffee auch schon weg. Vielen Dank ins Büro. So, und wir fangen jetzt an mit der ersten Musik, und das mit Avicii mit Waiting for Love.

Ja, 15 Uhr, 6 Minuten Radio Enno mit der Sendung Axel's Wunschbox, die Hörergrüße und Wunschsendung. Und am Mikrofon euer Axel. Entschuldigung, euer Axel Seifert hier aus Nordhausen. So, was gibt's heute alles bei Axel's Wunschbox? Um 15.30 Uhr erstmal der ausführliche Wetterbericht für die Region Nordhausen. Das bis nächste Woche Dienstag, den 14. Juli. 15.45 Uhr dann der Ostrock-Titel, heute über 7 Minuten die Horst Krüger Band mit der Tagesreise. Dann 16 Uhr die Nachrichten, in der zweiten Stunde Comedy mit Paul Panzer. Und natürlich Aktuelles, was bei mir jetzt reinkommt. Fußball ist auch noch mit dabei. Und hier kommt sie noch natürlich, das darf nicht fehlen. Die Hotline für das Studio 1 für eure Musikwünsche oder Grüße. Das ist die 03631 für Nordhausen und dann die 99 33 11. Ich habe nochmal die Hotline in Studio 1 zum Axel, 03631 für Nordhausen und dann die 99 33 11. Der direkte heiße Draht hier zu mir in Studio 1. So, da haben wir erstmal das Wichtigste gesagt. Und wir spielen jetzt noch eine Musik, und zwar aus dem Jahr 1995 mit dem Captain Hollywood Project. Und danach schauen wir auf die Termine des Tages. So, und wir legen los mit Captain Hollywood.

Wir kommen jetzt nun zu den Terminen des Tages. Und zwar hast du mal zuerst die Namenstage für den 7. Juli. Die wären heute Edeburger. Das hört sich richtig klassisch an. Na, Edeburger, bringst du bitte mal den Kaffee her. Jo, und ich schon da. Dann haben wir noch Walfried. Ist auch so ein schöner Name, Walfried. Und als die dritte sind im Bunde haben wir Willibald. Willibald ist mir bekannt. Jo, das sind die Namenstage für den 7. Juli. So, was haben wir heute noch? Den Schokoladentag. Oh, gleich noch eine Schokoladentafel hier noch bei zu mir legen und immer ab und zu mal ein bisschen was abbeißen. Dann haben wir noch Tanabata. Das ist das japanische Sternenfest. Sag die Wahrheit-Tag haben wir heute auch noch. Und dann haben wir heute noch den Macaroni-Tag. Kann es auch Spaghetti sein? Nein, wir haben Macaroni. Wo wir richtig früher können wir da richtig zutschen. Ne? Ja, kann ich jetzt hier nicht machen. So, was haben wir noch? Dann der Erdbeer-Sunday-Tag haben wir auch noch. Und dann eigentlich ist heute der erste Siebenschläfer, so steht es hier. Das Datum des 27. Juni darf nach Aussage der Meteorologen nicht mehr als exakter Bezugspunkt für die Wetterregel, heißt wie das Wetter heute so ist, so bleibt es 7 Wochen lang gesehen werden. Nach der Kalenderreform von 1582 wurden 10 Tage gestrichen, sodass sich der Zeitraum auf die Regeln bezieht und verschoben ist auf die Zeit auch um den 7. Juli. Daher nehmen die Meteorologen häufig diesen 10-Tage-Zeitraum, um das voraussichtliche Sommerwetter etwas genauer zu prognostizieren. Jo, also, das waren die Termine des Tages. Und ja, solltet ihr Musikwünsche oder Grüße haben, wie gesagt, könnt ihr mich anrufen, die Hotline 03631 Nordhausen und dann die 99 33 und dann die 11. Weiter geht's bei Maxell mit Corona, mit The Rhythm of the Night.

0: Ja, das war Corona und jetzt kommen wir zu auch am Geburtstagskind und zwar geboren am 7. Juli 1946. Er wird 80 und ja, ich durfte ihn schon mal begleiten hier auf dem Petersberg, nämlich Fancy. Ich sage herzlichen Glückwunsch, Fancy und natürlich anderen Geburtstagskinder auch, die heute Geburtstag haben. Und ich sage immer noch alles, alles Gute, wie gesagt, vor allem in Gesundheit. Und jetzt hören wir auch einen Titel von Fancy mit Flames of Love. Viel Spaß damit.
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Fancy mit Flames of Love. Nochmal herzlichen Glückwunsch, Fancy, zum 80. Geburtstag. Jo, wir bleiben bei den Pop-Dates. Und zwar nämlich, wir gehen jetzt den 7. Juni 1971, heute vor 55 Jahren. Björn Ovelius und Sängerin Agneta von der Popgruppe ABBA heiraten in Schweden. So, das Abschiedskonzert von Led Zeppelin war heute vor 46 Jahren, nämlich am 7. Juli 1980, wie gesagt, alles in West-Berlin damals gewesen. Und der erste Auftritt der Fantastische Vier heute vor 37 Jahren am 7. Juli 1989. Und das letzte in dieser Gruppe, Pop-Dates, Bruce Springsteen landet mit Born in the USA auf Platz 1 der US-Albumcharts und bleibt insgesamt 139 Wochen in den Charts. Ja, so ein Wahnsinn. Und den Titel hören wir jetzt, Bruce Springsteen, Born in the USA.

So, Wahnsinn. Dieser Titel von Bruce Springsteen, 139 Wochen in den Charts. Ich sage immer Wahnsinn, Wahnsinn, Wahnsinn. So, ein Titel haben wir noch und dann kommen wir zum ausführlichen Wetterbericht für die Region Nordhausen. Erstmal noch hier David Guetta mit Play Hard.

15.32 Uhr. Wir kommen jetzt zum ausführlichen Wetterbericht für die Region Nordhausen bis nächste Woche Dienstag. Und zwar heute Nacht bleibt es bewölkt. Ja, vielleicht kann man noch ein Tröpfchen herausfallen aus den Wolken. Und das bei 15 Grad. So, wir kommen zum Mittwoch, den 8. Juli. Ja, viel Sonne mit natürlich auch einigen Wolken. 24 Grad die Höchsttemperatur und 14 Grad in der Nacht. Und es wird dann wieder wärmer. Donnerstag, am 9. Juli, auch viel Sonne mit Wolken, 24 Grad Höchsttemperatur, 12 Grad in der Nacht, da ist es doch ein bisschen frisch. Freitag immer mehr Sonnenschein, 27 Grad Höchsttemperatur und 12 Grad in der Nacht. Und Samstag auch wieder viel Sonne mit 28 Grad Höchsttemperatur und 15 Grad in der Nacht. Und ähnlich dann am Sonntag, Sonne und Wolken wechseln sich ab, 28 Grad die Höchsttemperatur, 14 Grad in der Nacht. Nächste Woche Montag steht es hier den ganzen Tag Sonne und heiß bei 28 Grad Höchsttemperatur und 13 Grad. Und das gleiche gilt auch für den Dienstag, den 14. Juli, strahlender Sonnenschein, 28 Grad Höchsttemperatur und 14 Grad, ja, die Tiefsttemperatur in der Nacht. So, das war sie, die Wettervorhersage für die Region Nordhausen, präsentiert von Access Wunschbox hier bei Radio Enno in Nordhausen. Und am Mikrofon, wie ihr wohnt, euer Access Seifert hier aus Nordhausen. Solltet ihr Musikwünsche oder Grüße haben, einfach anrufen. 03631 für Nordhausen und dann die 99 33 und dann die 11.

Ja, Enli mit Two Times. Und wir kommen jetzt zum nächsten Musikwunsch. Und zwar für den Bernd, der hat hier angerufen. Der Wunsch von Erotic Fred, Come to Bed. Ja, viel Spaß damit, Bernd. Hier kommt dein Musikwunsch. Viel Spaß.

Ja, der Musikwunsch für den Bernd. Solltet ihr auch Musikwünsche oder Grüße haben, einfach anrufen bei mir 036314 Nordhausen und dann die 99 33 11. Hier kommt noch DJ Bobo mit Freedom und danach kommt dann der Ostdok-Titel bei Access Wunschbox. Aber erstmal DJ Bobo mit Freedom.

Ach, bin ich heute wieder pünktlich. Genau 15.45 Uhr. Und bei Axel Wunschburg ist jetzt Ostrockzeit angesagt. Und der Titel geht 7 Minuten 22. Und das von der Horst Krüger Band, Die Tagesreise. Und der Titel ist aus dem Jahr 1975. Ich weiß noch, in den 70ern waren sie immer im Gehege hier zum damaligen Rolandsfest. Da war das Rolandsfest immer Gehege. War auch sehr schön dort. Und da haben sie den Titel auch gespielt. Und ich spiele ihn heute bei Axel Wunschburg. Horst Krüger Band mit Die Tagesreise, 7 Minuten und 22. Viel Spaß damit.

Das war der Ostrock-Titel bei Access Wunschbox heute. Horst Krüger Band mit die Tagesreise 7 Minuten 22 aus dem Jahr 1975. So, ein Titel noch und danach schauen wir mal auf den Polizeibericht von Nordhausen. Aber erstmal hier Blue Nature.

Wir kommen jetzt um 15.56 Uhr zum Polizeibericht von Nordhausen. Nämlich zu einem Verkehrsunfall kam es am Montagnachmittag in der Grämeallee in Nordhausen. Nach ersten Informationen der Polizei Nordhausen befuhr ein 67-jähriger Audi-Fahrer die Heinrich-Zille-Straße in Fahrtrichtung der Grämeallee. Diese wollte er queren, um ein auf der gegenüberliegenden Straßenseite gelegenes Fahrradladen zu erreichen. Dabei übersah er einen auf sich auf der Grämeallee befindlichen und statt einwärts fahrenden Pkw Dacia. Der 23-jährige Fahrer versucht durch ein Ausweichmanöver eine Kollision zu verhindern, was aber nicht gelang. Der Audi krachte in die Fahrerseite des Dacia. Infolge der Kollision kam dieser von der Fahrbahn ab und kollidierte mit einem Schutzrohr und einem Baum. Nach ersten Schätzungen entstand ein Sachschaden von rund 30.000 Euro. Ja, das war der Polizei.

0: Es ist genau 16 Uhr und es folgen jetzt die Nachrichten von Radio Enno und euer Axel von Axels Wunschbox meldet sich danach dann wieder.
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2: Am Mikrofon begrüßt sie Lara Meise und das sind unsere Schlagzeilen. Neubau. SWG verendet Usitzki Hof. Sanierung. Bahnstrecke Halle-Kassel ab Mitte des Monats gesperrt. Einnahmeausfälle. Ministerpräsident Vogt fordert Ausgleichszahlungen. Und Täuschung. Verbraucherzentrale warnt vor überteuerten Klimaanlagen. Das Wetter, heute ist es wechselnd bewölkt bei 25 Grad. Die städtische Wohnungsbaugesellschaft Nordhausen startet Mitte Juli mit dem Bau ihres neuen Wohnhauses im Usitzkihof in Nordhausen-Nord. Geplant sind 24 barrierefreie und barrierearme Wohnungen in einem fünfgeschossigen Gebäude. Die Baukosten liegen bei rund 4,6 Millionen Euro. Dank serieller Betonmodulbauweise soll der Neubau innerhalb eines Jahres entstehen. Die ersten Mieter sollen Ende 2027 einziehen. Mit dem Projekt wird zugleich das Quartiersprojekt Multitalent Usitzkihof abgeschlossen. Bahnreisende zwischen Halle und Nordthüringen müssen sich ab Mitte Juli auf monatelange Einschränkungen einstellen. Wegen umfangreicher Bauarbeiten wird die Strecke zwischen Halle und Kassel abschnittsweise bis Mitte Dezember gesperrt. Betroffen sind unter anderem die Regionalexpresslinien RE8 und RE9 sowie mehrere Regionalbahnlinien. Auf den gesperrten Abschnitten fahren Ersatzbusse. Die Reisezeiten verlängern sich teils deutlich. Fahrgäste sollten ihre Verbindung vor Reiseantritt prüfen und nach Möglichkeit auf alternative Routen ausweichen. Thüringens Ministerpräsident Mario Vogt warnt vor möglichen Einnahmeausfällen für die Länder durch die geplante Einkommensteuerreform des Bundes. Thüringen unterstütze zwar Maßnahmen zur Stärkung der Wirtschaft. Entstehende Steuerausfälle müssten vom Bund aber fair ausgeglichen werden, so Vogt. Die Länder

0: standen finanziell bereits jetzt unter Druck. Über die Reform beraten noch Bundestag und Bundesrat. Thüringer Verbraucherberater warnen vor überteuerten Klimaanlagen. Wie die Verbraucherzentrale mitteilte, gibt es im Internet zahlreiche Angebote dafür. Diese Mini-Klimaanlagen würden oft als günstige und stromsparende Wunderkühler angepriesen. Tatsächlich leisteten sie oft nicht viel mehr als ein einfacher Ventilator. Nach Angaben der Berater werden die Geräte mit völlig überzogenen Versprechen beworben. Außerdem seien die Geräte oft überteuert. Und nun das Wetter für Nordhausen und den Südharz. Heute ist es wechselnd bewölkt und meist trocken. Die Temperaturen steigen auf 23 bis 25 Grad, im Harz auf 22 bis 24 Grad. Dazu weht ein mäßiger Westwind mit einzelnen Windböen. In der Nacht zum Mittwoch ziehen dichtere Wolken auf. Örtlich fällt etwas Regen. Die Tiefstwerte liegen dann zwischen 17 und 14 Grad. Der Wind weht schwach.
1: Atlantis. Herzlich willkommen in der zweiten Stunde von Access Wunschbox, die Hörergruß- und Wunschsendung. Ja, für die kommenden zwei Stunden wünschen, nächste Stunde wünschen wir viel Spaß, wie das Ganze auf UKW 100,4 MHz, im Kabelnetz 103,1 MHz und weltweit zu hören auf www.radio-no.de oder auf www.axel-wunschbox.de. Bei auf beiden Seiten über den Livestream.

0: Ja, Imperio mit Atlantis. So, wir kommen zum nächsten Musikwunsch. War die, wo hat sie denn? Die Sonja aus der Feldberger Seenlandschaft, die hat mir geschrieben, sende liebe Grüße aus der verregneten Feldberger Seenlandschaft und wünsche mir ein Lied mit von Kerstin Ott. Mach weiter so, Axel, und hoffe auf besseres Wetter. Liebe Grüße, Sonja. Na, schick mal ein bisschen hoffentlich jetzt Sonne da hoch oder zu euch da in der Seenlandschaft. Und ich habe für euch rausgesagt, der Morgen nach Marie. Liebe Sonja, hier kommt dein Musikwunsch. Ich sage viel Spaß damit. Los geht's.
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Tja, der Musikwunsch für die Sonja aus der Feldberger Seenlandschaft. Ich hoffe, es hat jetzt aufgehört, bei euch zu regnen. So, weiter geht's das mit Felix Jehn und danach kommen wir zum nächsten Musikwunsch für den Bodo aus Bien. Aber erstmal Felix Jehn.

0: Es geht jetzt weiter mit dem nächsten Musikwunsch hier bei Access Wunschbox bei Radio Enno, und zwar für den Bodo aus Bielen. Ich sage viele Grüße nach Bielen. Hier kommt dein Musikwunsch. Ich sage viel Spaß damit und ja, los geht's.
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Das war der Musikwunsch für den Bodo aus Bielen. Solltet ihr auch Musikwünsche oder Grüße haben, einfach anrufen bei mir. 03631 für Nordhausen, dann die 99, 33 und dann die 11. Dann kommen wir in Kürze noch zum nächsten Musikwunsch für die Martina Futsching aus Wien mit bei Bonnie M. bei The Rivers of Babylon. In Kürze hier bei Access Wunschbox.

Ja, das war Karma. Weiter geht's mit einem Titel von, ja, ist Gott eine Frau oder ein Mann? Und Groove Coverage behauptet, Gott is a girl.

0: Ja, das war die Feierabendversion von Groove Coverage. Gibt's auch eine richtige mit Bang, Bang, Bang. Aber heute war Access Wunschbox zum Feierabend hinein, sagen wir, für euren Feierabend. Lassen wir es ein bisschen ruhiger angehen. Wir haben es jetzt zum nächsten Musikwunsch, und zwar für die Martina Futschik aus Wien. Sie wünscht sich einen Titel von Bonnie M. bei The Rivers of Babylon. Ich sage, los geht's und Band ab.
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Das war der Musikwunsch für die Martina Fucek aus Wien. Viele Grüße nochmal nach Wien. Wie gesagt, solltet ihr auch noch Musikwünsche oder Grüße haben, ja, dann bis 17 Uhr anrufen, 03631 für Nordhausen und dann die 99 33 11. Weiter geht's mit einem Titel von 24/7 Slave to the Music.

Heute Abend ist auch wieder Fußball angesagt. Fußball-WM Achtelfinale und zwar in 18 Uhr in der ARD. Argentinien gegen Ägypten, auch ein spannendes Spiel. Argentinier haben ja letztes Spiel ja nur knapp gewonnen. Und dann um 22 Uhr auch in der ARD Schweiz gegen Kolumbien. Da bin ich auch mal gespannt, wie es so, wie es dort ausgeht. Ja, wahrscheinlich würde ich hier auf die Schweiz tippen. Beim ersten Spiel tippe ich doch auf Argentinien. So, das war die Fußball-WM für heute bei Access Wunschbox. So, musikalisch geht's weiter mit Martin Solveig.

So, wir kommen jetzt zum Tageshit vom 7. Juni 2023. So lange ist es ja nicht mehr her. Vor 3 Jahren, 6 Wochen in Deutschland in den Top 10. Und das war Udo Lindenberg mit Apache 207 und Komet. Wie sagt der Tageshit vom 7. Juli 2023? Na, will er jetzt...

Ja, yeah, der Tageshit vom 7. Juli 2023. Jetzt kommen wir ja zu, auch noch mal zu einem Geburtstagskind. Und zwar wird heute 86 Ringo Starr. Ein britischer Musiker, Komponist und Schauspieler. Er wurde als Schlagzeuger der Band Die Beatles weltbekannt. Wie gesagt, er wird 86 heute. Und ich habe für ihn heute rausgesucht den Titel The Yellow Submarine.

Beat It mit Yellow Submarine. Ja, Ringo Starr, heute 86, geboren am 7. Juli 1940. So, ein Titel haben wir noch und dann kommt Comedy mit Paul Panzer.

0: So, um 16:49 ist jetzt Comedy-Zeit wieder und mit Paul Panzer. Viel Spaß damit.
1: Herr Grete, guten Tag.
2: Panzer, ich begrüße Sie.
1: Guten Tag, Herr Panzer.
2: Hallo?
1: Hallo?
2: Es geht sich um Folgendes. Und zwar wollte ich nachfragen, ob bei Ihnen mein Hörgerät abgegeben wurde. Oder ob ich das hab dagelassen.
1: Nein, tut mir leid. Ist keins hier geblieben. Ist das weggekommen? Finden Sie das nicht mehr?
2: Hallo?
1: Herr Panzer? Herr Panzer?
2: Ja?
1: Finden Sie das Hörgerät nicht mehr? Ist das weg?
2: Ich hab mein Hörgerät bei Ihnen abgegeben worden.
1: Nein.
2: Hallo?
1: Hallo? Da, hier ist kein Hörgerät von Ihnen abgegeben worden. Tut mir leid.
2: Hallo?
1: Hallo?
2: Junge Frau?
1: Ja?
2: Hier ist Panzer. Bin ich jetzt verbunden worden?
1: Sie sind die ganze Zeit mit mir verbunden.
2: Es geht sich um Folgendes.
1: Ich weiß.
2: Und zwar habe ich ein Hörgerät, wollte ich fragen, ob bei Ihnen ein Hörgerät abgegeben wurde oder ob ich das dagelassen habe.
1: Nein. Nein.
2: Hallo?
1: Hallo?
2: Haben Sie mein Hörgerät?
1: Nein.
2: Ja, ich warte.
1: Es ist nichts abgegeben worden, Herr Panzer.
2: Hallo?
1: Hallo?
2: Mein Name ist Panzer.
1: Ich weiß.
2: Bin ich jetzt verbunden worden?
1: Nein, Sie sind immer noch mit mir verbunden.
2: Ja, es geht Sie um Folgendes.
1: Ich weiß.
2: Hallo?
1: Ja, ich weiß es.
2: Ja, ich warte.
1: Nein, Sie brauchen nicht zu warten. Hier ist nichts abgegeben worden. Herr Panzer, hallo.
2: Ja, guten Tag. Mein Name ist Panzer. Ich begrüße Sie.
1: Nein, es ist nichts abgegeben worden.
2: Es geht
1: worden.
2: Sie um Folgendes. Und zwar wollte ich nachfragen, ob bei Ihnen mein Hörgerät abgegeben wurde.
1: Nein. Es ist nichts abgegeben worden.
2: Hallo?
1: Hallo?
2: Können Sie ein bisschen lauter reden?
1: Ich schreie schon die ganze Zeit.
2: Ja, ist ruhig besser.
1: Es ist nichts abgegeben worden.
2: Bitte?
1: Es ist nichts abgegeben worden.
2: Ja, ich warte.
1: Sie brauchen nicht zu warten. Es ist nichts abgegeben worden.
2: Sekunde, da kommt gerade meine Frau.
3: Oh. Was ist denn? Oh. Bitte?
1: Das geht seit 5 Minuten so.
3: Bitte? Ich soll's ach.
2: Hallo?
1: Ja?
2: Hier ist Panzer, guten Tag.
1: Können Sie mich jetzt hören?
2: Ja, bitte schreien Sie nicht so.
1: Es ist nichts abgegeben worden.
2: Nee,
1: also
2: bitte nicht so laut. Entschuldigung, meine Frau war gerade. Ich hatte es aus. Tut mir sehr leid.
1: Nee, ist schon in Ordnung. Ja, bitteschön. Tschüss.
0: Ja, Comedy mit Paul Panzer.

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1: Das ist ein wundervolles Thema für eine Ballade.

Ach ja, den Titel habe ich lange nicht gespielt. So, Axels Wunschbox neigt sich dem Ende entgegen. Wir schauen nochmal auf das Programm von Radio Enno, was nach Axels Wunschbox live kommt. Von 17 bis 18 Uhr Fazit, das Magazin von Radio Enno. Und von 18 bis 19 Uhr die Afterwork-Songs. 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So, nicht zu vergessen, es gibt immer Access Superhits, die Uhr, die Sendung hier bei Radio Enno, jeden Montag von 14 bis 15 Uhr und jeweils Freitag und Sonntags in der Zeit zwischen 16 und 17 Uhr. Access Superhits, die Uhr, die Sendung mit Musikinformationen aus den 70er und 80er Jahren. So, hier schon nochmal ein Hinweis, wie gesagt, für den 8. Dezember. Ja, es ist eine Weile hin, so lange ist es auch nicht mehr hin. Ja, am 8. Dezember, 10 Stunden lang, Access Wunschbox, nämlich da werde ich 25 Jahre, bin ich dann hier auf Sendung. Und von 9 bis 19 Uhr geht dann das richtig, dann die Post ab hier. Wie gesagt, schon mal ein dickes Kreuz reinmachen. 8. Dezember, 9 bis 19 Uhr, 10 Stunden lang, Access Wunschbox, 25 Jahre. So, ansonsten möchte ich mich verabschieden. Sendeverantwortung hier im Studio 1 hatte wie immer euer Axel Seifert hier aus Nordhausen. Ich wünsche euch eine schöne Woche. Bleibt schön gesund. Tschüss, bye bye, euer Axel. Macht's gut. Mit East 17, Stay Another Day. Passender Abschied.

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3: Am Mikrofon begrüßt sie Lara Meise und das sind unsere Schlagzeilen. Neubau. SWG verendet Usitzki Hof. Sanierung. Bahnstrecke Halle-Kassel ab Mitte des Monats gesperrt. Einnahmeausfälle. Ministerpräsident Vogt fordert Ausgleichszahlungen. Und Täuschung. Verbraucherzentrale warnt vor überteuerten Klimaanlagen. Das Wetter, heute ist es wechselnd bewölkt bei 25 Grad. Die städtische Wohnungsbaugesellschaft Nordhausen startet Mitte Juli mit dem Bau ihres neuen Wohnhauses im Usitzkihof in Nordhausen-Nord. Geplant sind 24 barrierefreie und barrierearme Wohnungen in einem fünfgeschossigen Gebäude. Die Baukosten liegen bei rund 4,6 Millionen Euro. Dank serieller Betonmodulbauweise soll der Neubau innerhalb eines Jahres entstehen. Die ersten Mieter sollen Ende 2027 einziehen. Mit dem Projekt wird zugleich das Quartiersprojekt Multitalent Usitzkihof abgeschlossen. Bahnreisende zwischen Halle und Nordthüringen müssen sich ab Mitte Juli auf monatelange Einschränkungen einstellen. Wegen umfangreicher Bauarbeiten wird die Strecke zwischen Halle und Kassel abschnittsweise bis Mitte Dezember gesperrt. Betroffen sind unter anderem die Regionalexpresslinien RE8 und RE9 sowie mehrere Regionalbahnlinien. Auf den gesperrten Abschnitten fahren Ersatzbusse. Die Reisezeiten verlängern sich teils deutlich. Fahrgäste sollten ihre Verbindung vor Reiseantritt prüfen und nach Möglichkeit auf alternative Routen ausweichen. Thüringens Ministerpräsident Mario Vogt warnt vor möglichen Einnahmeausfällen für die Länder durch die geplante Einkommensteuerreform des Bundes. Thüringen unterstütze zwar Maßnahmen zur Stärkung der Wirtschaft. Entstehende Steuerausfälle müssten vom Bund aber fair ausgeglichen werden, so Vogt. Die Länder stünden finanziell bereits jetzt unter Druck. Über die Reform beraten noch Bundestag und Bundesrat. Thüringer Verbraucherberater warnen vor überteuerten Klimaanlagen. Wie die Verbraucherzentrale mitteilte, gibt es im Internet zahlreiche Angebote dafür. Diese Mini-Klimaanlagen würden oft als günstige und stromsparende Wunderkühler angepriesen. Tatsächlich leisteten sie oft nicht viel mehr als ein einfacher Ventilator. Nach Angaben der Berater werden die Geräte mit völlig überzogenen Versprechen beworben. Außerdem seien die Geräte oft überteuert. Und nun das Wetter für Nordhausen und den Südharz. Heute ist es wechselnd bewölkt.

und meist trocken. Die Temperaturen steigen auf 23 bis 25 Grad, im Harz auf 22 bis 24 Grad. Dazu weht ein mäßiger Westwind mit einzelnen Windböen. In der Nacht zum Mittwoch ziehen dichtere Wolken auf. Örtlich fällt etwas Regen. Die Tiefstwerte liegen dann zwischen 17 und 14 Grad. Der Wind weht schwach.

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Wie ein Gingersch, ich weiß wohl da nicht. Aber irgendwas stimmt nicht. Worin muss mich das immer treffen? Passt mal auf, die anderen suchen und ich schwätze dusselig. Die anderen futtern und ich wäre fett. Das ist ja sogar so, dass ich mich für den Mist schäme, den anderen verzapfen. Steht doch das mal fair. So war das übrigens am 22. Juni in diesem Jahre A. Genau an dem Tag vor 85 Jahren hätte ja Hitler Deutschland die Sowjetunion überfallen, ja, und einen beispiellosen Ausrottungsfeldzug angefangen. Nun käme das Fremdschämen. Der Tag fand in deutschen Medien so gut wie überhaupt nicht statt. 27 Millionen Tote auf sowjetischer Seite waren das Ergebnis und wir haben alles vergessen. Statt auf Vernunft setzen wir heutzutage auf Kriegsgedöns und Hass. Kleines Beispiel gefällig. Bei den Paralympischen Winterspiele in diesen Jahren, da treten sich bei der Siegerehrung für russische Sportler unsere Sportler demonstrativ zur Seite. Oh, peinlicher geht das überhaupt nicht. Sieht so vielleicht unsere Staatsräson aus? Und statt sich mit Ursachen und Lösungen für diesen fürchterlichen Krieg in der Ukraine zu befassen, da spähen mir die großen Scharfmacher. Mir haben's nötig. Fremdschämen heißt da immer, wenn Experten ihre Pseudo-Weisheiten absondern. Man weiß doch, in der Politik ist die Gewissheit der Feind der Toleranz. Kann es vielleicht sein, dass die Diplomatie in der heutigen Zeit dort dran hapert, weil ja auch dafür ein mindestes Maß an Verstand nötig ist? Also muss es schon ein bisschen ein höherer IQ sein, wie vielleicht ein Gummihammer. Wenn heute Politiker ihre Sprüche von der künstlichen Intelligenz schreiben losen, ja, dann ist das in meinen Augen eigentlich kulturelle Aneignung. Es ist ja so, dass ein Infallspinsel mit Hilfe der KI als helles Käppchen rüberkommen will. Ja, und wenn die Hope mit KI Politik machen will, ja, Gottchen, dann sollen sie sich gefälligst auch von der KI wählen lassen, nicht? Ach, ja, das Fremdschämen, das hört auch nicht in der Dusen auf. Unser Rathaus hat übrigens festgelegt, dass die Lieferanten die Fußgängerzone in der Bahnhofstraße nur bis um 11 Uhr fahren dürfen. Wahrscheinlich, weil ja der AfD das bis um 12 Uhr weiter wollte. Tja, wer zu spät kommt, dem bestraft dann zwar nicht das Leben, aber es könnte sie, dass sich dann eine Gullidecke anhebt und das Ordnungsamt mit dem Knällchen winkt. Ich bin ja nun nicht zwar kein Anhänger der AfD, aber ich hätte da doch eine kleine Bitte. Könntet ihr nicht mal beantragen, dass der Istanbul-Döner von der Bäckerstraße her den ganzen Tag beliefert werden darf? Jo, da hätten wir nämlich die Gewissheit, dass nachmittags Ruhe ist. Denn zurzeit beliefern die schweren LKW bis abends um 10 Uhr. Ja, das war's. Ich wünsche euch noch eine schöne Woche und vor allen Dingen bleibt schön gesund, dann werdet ihr auch nicht krank. 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
1: Am Mikrofon begrüßt sie Lara Meise und das sind unsere Schlagzeilen. Neubau. SWG verendet Usitzki Hof. Sanierung. Bahnstrecke Halle-Kassel ab Mitte des Monats gesperrt. Einnahmeausfälle. Ministerpräsident Vogt fordert Ausgleichszahlungen. Und Täuschung. Verbraucherzentrale warnt vor überteuerten Klimaanlagen. Das Wetter, heute ist es wechselnd bewölkt bei 25 Grad. Die städtische Wohnungsbaugesellschaft Nordhausen startet Mitte Juli mit dem Bau ihres neuen Wohnhauses im Usitzkihof in Nordhausen-Nord. Geplant sind 24 barrierefreie und barrierearme Wohnungen in einem fünfgeschossigen Gebäude. Die Baukosten liegen bei rund 4,6 Millionen Euro. Dank serieller Betonmodulbauweise soll der Neubau innerhalb eines Jahres entstehen. Die ersten Mieter sollen Ende 2027 einziehen. Mit dem Projekt wird zugleich das Quartiersprojekt Multitalent Usitzkihof abgeschlossen. Bahnreisende zwischen Halle und Nordthüringen müssen sich ab Mitte Juli auf monatelange Einschränkungen einstellen. Wegen umfangreicher Bauarbeiten wird die Strecke zwischen Halle und Kassel abschnittsweise bis Mitte Dezember gesperrt. Betroffen sind unter anderem die Regionalexpresslinien RE8 und RE9 sowie mehrere Regionalbahnlinien. Auf den gesperrten Abschnitten fahren Ersatzbusse. Die Reisezeiten verlängern sich teils deutlich. Fahrgäste sollten ihre Verbindung vor Reiseantritt prüfen und nach Möglichkeit auf alternative Routen ausweichen. Thüringens Ministerpräsident Mario Vogt warnt vor möglichen Einnahmeausfällen für die Länder durch die geplante Einkommensteuerreform des Bundes. Thüringen unterstütze zwar Maßnahmen zur Stärkung der Wirtschaft. Entstehende Steuerausfälle müssten vom Bund aber fair ausgeglichen werden, so Vogt. Die Länder stünden finanziell bereits jetzt unter Druck. Über die Reform beraten noch Bundestag und Bundesrat. Thüringer Verbraucherberater warnen vor überteuerten Klimaanlagen. Wie die Verbraucherzentrale mitteilte, gibt es im Internet zahlreiche Angebote dafür. Diese Mini-Klimaanlagen würden oft als günstige und stromsparende Wunderkühler angepriesen. Tatsächlich leisteten sie oft nicht viel mehr als ein einfacher Ventilator. Nach Angaben der Berater werden die Geräte mit völlig überzogenen Versprechen beworben. Außerdem seien die Geräte oft überteuert. Und nun das Wetter für Nordhausen und den Südharz. Heute ist es wechselnd bewölkt und meist trocken. Die Temperaturen steigen auf 23 bis 25 Grad, im Harz auf 22 bis 24 Grad. Dazu weht ein mäßiger Westwind mit einzelnen Windböen. In der Nacht zum Mittwoch ziehen dichtere Wolken auf. Örtlich fällt etwas Regen. Die Tiefstwerte liegen dann zwischen 17 und 14 Grad. Der Wind weht schwach.

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1: Glast. Nur die Uhr wusste den Nachmittag. Der weiße Glast unter der blauen Sphäre wiederholte lediglich Licht. So beschrieb der Schriftsteller Uwe Johnson in seinem monumentalen Tagebuchroman Jahrestage das Dilemma dieses Wortes. Alle sprechen nur noch von Licht, schlimmer noch von Glamour. Dabei verbirgt sich in Glast ein Licht, wie es wahrscheinlich nur die Dichtung wiedergeben kann. Ein eigentümlicher Glanz, ein Flirren in der Mittagshitze, Schimmern oder das Funkeln auf einem See. Ein mattes Gleisen. Ein anonymer Internetpoet bezeichnete den Glast treffend als eingefrorenes Zeitwort.
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1: Am Mikrofon begrüßt sie Lara Meise und das sind unsere Schlagzeilen. Neubau. SWG verendet Usitzki Hof. Sanierung. Bahnstrecke Halle-Kassel ab Mitte des Monats gesperrt. Einnahmeausfälle. Ministerpräsident Vogt fordert Ausgleichszahlungen. Und Täuschung. Verbraucherzentrale warnt vor überteuerten Klimaanlagen. Das Wetter, heute ist es wechselnd bewölkt bei 25 Grad. Die städtische Wohnungsbaugesellschaft Nordhausen startet Mitte Juli mit dem Bau ihres neuen Wohnhauses im Usitzkihof in Nordhausen-Nord. Geplant sind 24 barrierefreie und barrierearme Wohnungen in einem fünfgeschossigen Gebäude. Die Baukosten liegen bei rund 4,6 Millionen Euro. Dank serieller Betonmodulbauweise soll der Neubau innerhalb eines Jahres entstehen. Die ersten Mieter sollen Ende 2027 einziehen. Mit dem Projekt wird zugleich das Quartiersprojekt Multitalent Usitzkihof abgeschlossen. Bahnreisende zwischen Halle und Nordthüringen müssen sich ab Mitte Juli auf monatelange Einschränkungen einstellen. Wegen umfangreicher Bauarbeiten wird die Strecke zwischen Halle und Kassel abschnittsweise bis Mitte Dezember gesperrt. Betroffen sind unter anderem die Regionalexpresslinien RE8 und RE9 sowie mehrere Regionalbahnlinien. Auf den gesperrten Abschnitten fahren Ersatzbusse. Die Reisezeiten verlängern sich teils deutlich. Fahrgäste sollten ihre Verbindung vor Reiseantritt prüfen und nach Möglichkeit auf alternative Routen ausweichen. Thüringens Ministerpräsident Mario Vogt warnt vor möglichen Einnahmeausfällen für die Länder durch die geplante Einkommensteuerreform des Bundes. Thüringen unterstütze zwar Maßnahmen zur Stärkung der Wirtschaft. Entstehende Steuerausfälle müssten vom Bund aber fair ausgeglichen werden, so Vogt. Die Länder stünden finanziell bereits jetzt unter Druck. Über die Reform beraten noch Bundestag und Bundesrat. Thüringer Verbraucherberater warnen vor überteuerten Klimaanlagen. Wie die Verbraucherzentrale mitteilte, gibt es im Internet zahlreiche Angebote dafür. Diese Mini-Klimaanlagen würden oft als günstige und stromsparende Wunderkühler angepriesen. Tatsächlich leisteten sie oft nicht viel mehr als ein einfacher Ventilator. Nach Angaben der Berater werden die Geräte mit völlig überzogenen Versprechen beworben. Außerdem seien die Geräte oft überteuert. Und nun das Wetter für Nordhausen und den Südharz. Heute ist es wechselnd bewölkt und meist trocken. Die Temperaturen steigen auf 23 bis 25 Grad, im Harz auf 22 bis 24 Grad. Dazu weht ein mäßiger Westwind mit einzelnen Windböen. In der Nacht zum Mittwoch ziehen dichtere Wolken auf. Örtlich fällt etwas Regen. Die Tiefstwerte liegen dann zwischen 17 und 14 Grad. Der Wind weht schwach.
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2: Heute heißt es wieder Country Time bei Radio SAB, Enno und OKJ. Die volle Ladung Country Music in dieser Stunde

Jetzt geht es wieder um Western-Feeling und Country-Music. Es gibt einiges an Musik zu hören von Buck Owens, Little Texas und viele, viele andere. Wie immer natürlich auch viel Country-Music auf Deutsch von Truckstop, von Johnny Hill und anderen. Als nächstes Sherry Lee Lewis.

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Truckstop war wieder mal im Osten unterwegs. Sie werden ja auch dieses Jahr wieder in Thüringen sein. Zum Flugplatzfest in Nordhausen treten sie auf. Und zwar am Samstag, den 12. September, können wir sie da live erleben in Nordhausen. Machen wir jetzt hier weiter mit Musik von Brett Paisley. Er wurde 1972 in West Virginia geboren. Hier ist er für uns, Brett Paisley.

Dolly Parton, 1946 geboren, stammte sie aus einer sehr musikalischen Familie. Sie waren zu Hause 12 Kinder, sie war das vierte und sie machte nicht nur Country Music, auch Gospel Musik und hat auch zahlreiche Popalben veröffentlicht. Dolly Parton. Jetzt geht es weiter mit einem Musiker, der immer sehr lebensnahe Musik macht. Seine Lieder gehen immer stark in die Gefühle rein. Johnny Hill.

Nach Billy Ray Cyrus geht's weiter mit Alan Jackson. Er hat sehr viele Gold- und Platin-Auszeichnungen erhalten, stammt aus Georgia und gehört zu den Superstars der nordamerikanischen Country-Music. Alan Jackson.

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1: Ihr hört die Country Time bei Radio SRB. Angeschlossen zur Sendung sind Radio Enno, Nordhausen und OKJ Jena. Auch euch viel Spaß mit Country Music. Mein Name ist Axel Weber und hier kommt Tom Astor.

Martin Robbins in der Country Time. Country Musik aus Deutschland kommt auch aus Mecklenburg. Es gibt den Mecklenburger Cowboy Jan Tessin.

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1: aus Mecklenburg, Jan Tessin. Und auch der folgende Künstler ist bekannt für Country Music. Er lebte von 1929 bis 2006. Da verstarb er an einem Krebsleiden. Buck Owens.

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1: Jenny Hill, auch er ist dieses Jahr mit dabei, in Nordhausen live zu erleben, zum Flugplatzfest im September. Er tritt dort am 11. September auf, das ist am Freitag. Es ist ja dort viel zu erleben. Es geht um Trucks und Country Music in diesem Jahr in Nordhausen. Also am Freitag, den 11. September, Jenny Hill, am Samstag, den 12. September, Truckstop. Und am Sonntag, den 13. September, Linda Feller. Und hier ist Truckstop.

Truckstop live zu erleben in Thüringen im September zum Flugplatzfest, das im Zeichen von Trucks und Country Music steht. Ich wünsche euch schon mal viel Spaß dabei. Freitag geht's dann wie gesagt los mit Johnny Hill, Samstag Truckstop und Sonntag Linda Feller. Der Kartenvorverkauf ist schon gestartet. Es gibt eine Internetseite dazu, Trucker Treffen Nordhausen.

Auch ich wünsche euch allzeit gute Fahrt und bleibt gesund, bis es wieder heißt Country Time bei euren Bürgerradios SAB, NO und OKJ. Meine Sendezeit geht langsam zu Ende. Schön, dass ihr dabei wart. Bis zum nächsten Mal, euer Axel Weber.

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der Zugabe, der letzte Titel. Und mir fällt es immer auf, es gibt immer bei so vielen Veranstaltungen, man macht so seine Musik und am Ende der Runde kommt immer einer rein. Ich mach doch mal was Schönes und dies und das. Und das geht dann tierisch auf den Sack. Und heute ist ja von denen keiner da, oder? Verarschen kann ich mich alleine. Ne, okay. Für diesen Titel, stellt euch vor, der Typ kommt jetzt gerade zur Tür rein. Deswegen kommt jetzt der Titel für ihn.

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